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0: Dankeschön.
1: Wow. 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
0: My name is Bruce Lacy, a.k.a. 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
0: Dankeschön.
1: Dankeschön. 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
1: Hallo,

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3: Wäre es nicht toll, keine Noten zu bekommen, keine Tests zu schreiben und keine Prüfungen zu absolvieren? Aber nein, all das sollte nicht sein. Wir sind die 4B der Rinnenecker Grundschule und haben das Thema weiterführende Schule. Im ersten Teil habt ihr schon viel erfahren. So werdet ihr in dieser Stunde weitere spannende Berichte und Interviews hören. Wir wünschen euch viel Spaß dabei.

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1: Ich heiße Martha.
2: Ich heiße Ilja.
3: Ich heiße Ilaria und jetzt haben wir die Schulleiterin der Staufer Realschule bei uns hier zu Gast. Frau Albrecht, stellen Sie sich bitte kurz vor.
4: Hallo, ich bin Regine Albrecht und seit September die Schulleiterin der Staufer Realschule. Ich bin neben der Schulleitung auch noch zu Hause aktiv. Ich habe nämlich eine große Familie. Mein Mann und ich haben 4 Söhne zu Hause. Und ich bin 43 Jahre alt.
1: Sie sind seit diesem Jahr Schulleiterin an der Staufer Realschule. Was haben Sie denn davor gemacht?
4: Ich war ganz normal in der Ausbildung zur Lehrerin. Dazu gehört ein Studium und das Referendariat. Und dann war ich einige Jahre auch an verschiedenen Realschulen als Lehrerin. Und dann habe ich ein bisschen meine Fühler ausgestreckt, und zwar 2 Jahre am Regierungspräsidium. Die sind uns überstellt sozusagen, die Chefs der Chefs. Und da durfte ich mitarbeiten bei einem ganz spannenden Programm, bei dem Programm der Bildungsregionen. Da versucht man für Kinder und Jugendliche tolle Voraussetzungen zu schaffen in Landkreisen, dass gelernt werden kann. Und da war ich 2 Jahre. Und danach bin ich an die Staufer Realschule schon gekommen als Konrektorin und war ein Jahr Konrektorin dort, also die Stellvertreterin vom alten Schulleiter, das war der Herr Riebeck.
1: Und er ist dann in Ruhestand und Sie sind nachgerückt oder mussten Sie sich bewerben?
4: Ganz so einfach ist es nicht. Man rückt nicht einfach nach, sondern man muss sich tatsächlich auf so eine Stelle bewerben und macht ein großes Bewerberverfahren auch durch mit verschiedenen Elementen, die man dann an einem langen Bewerbungstag absolvieren muss. Und wenn man das alles gut bestanden hat, dann erst kann man zur Schulleiterin ernannt werden.
1: Was ist denn besonders an Ihrer Schule?
4: Die Realschulen verfolgen das Ziel, dass man einen mittleren Bildungsabschluss macht. Das ist so unser Hauptziel. Und die Besonderheit an meiner Schule ist, dass wir ein ganz starkes soziales Profil haben. Wir versuchen, alle Schülerinnen und Schüler zu begeistern, sich für andere Menschen einzubringen. Das heißt eigentlich sozial, dass man mit anderen Menschen zu tun hat. Und das versuchen wir über unser Profil, soziales Engagement zu erreichen. Und dafür gibt es ganz viele verschiedene Projekte. Fast alle Lehrer sind da irgendwie am Start und ganz, ganz viele Schüler sind da auch regelmäßig dabei und haben ganz viel Freude. Das würde ich sagen, ist so eine Besonderheit von meiner Realschule.
1: Dann gibt es bei Ihnen auf der Schule kein Mathe, Deutsch oder Englisch?
4: Doch, Mathe und Deutsch und Englisch haben wir natürlich auch als Fächer in unserem Kanon und auch noch viele andere spannende Fächer, wie eigentlich fast alle weiterführenden Schulen auch. Da gibt es nicht so große Unterschiede. Biologie zum Beispiel, Erdkunde, Gemeinschaftskunde, wenn man dann ein bisschen größer ist, oder Physik und Chemie. Diesen Blumenstrauß, den bekommt ihr eigentlich an jeder weiterführenden Schule.
3: Was ist denn beim ersten Tag der 5. Klasse bei Ihnen geplant?
4: Der erste Tag ist natürlich sehr spannend. Da kommen alle Schüler zurück aus den Ferien, nicht nur die 5. Klasse. Für euch ist es dann, wäre es besonders spannend nach den Ferien. Und da ist ein großes Hallo. Und an dem ersten Tag für die 5. Klassen ist die Besonderheit, dass man da nur mit dem Klassenlehrer oder dem Klassenlehrerteam zusammen unterwegs ist und die Schule ein bisschen erkundet. Dafür nehmen wir uns sogar nicht nur einen Tag Zeit, sondern mehrere Tage. Machen dann eine Schulhausrallye, lernen das Gebäude kennen. Genau, weil das ist ja bei uns alles ein bisschen größer, denn wir haben 21 Klassen.
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0: 21 Klassen sind aber viel. Frau Albrecht, wie kriegen Sie denn alle in den Griff?
1: Das ist tatsächlich ein großer organisatorischer Aufwand, bis man da alle Stundenpläne so koordiniert hat, dass jede Klasse einen Raum und einen Lehrer oder eine Lehrerin zur richtigen Zeit sozusagen hat. Das ist ein großes Puzzlespiel, aber das geht eigentlich. Also es gibt Schulen, die sind noch deutlich größer.
0: Sie haben ja 21 Klassen. Haben Sie dann auch 21 Lehrkräfte?
1: Wir haben deutlich mehr Lehrkräfte. Wir haben etwa 45 Lehrkräfte bei uns im Haus. Das liegt daran, dass wir immer Lehrkräfte für jedes Fach haben. Also ein Lehrer unterrichtet zum Beispiel nur Biologie und Mathe. Das heißt, für alle anderen Fächer brauche ich dann andere Lehrkräfte in dieser Klasse. Und es liegt auch daran, dass natürlich manche auch gar nicht Vollzeit arbeiten, sondern manche Lehrkräfte machen 27 Stunden, Schulstunden. Das wäre bei uns, wenn man 100% arbeitet. Aber es gibt auch nicht wenige, die Familie haben und die sagen, ich möchte ein bisschen weniger arbeiten, um auch Zeit für meine eigenen Kinder noch zu haben. Und die arbeiten dann vielleicht 10 Stunden oder 14 Stunden. Und so entsteht es, dass wir tatsächlich so viele Lehrkräfte haben. 45 ist der aktuelle Stand.
2: 27 Stunden sind bei Ihnen 100% Arbeit. Ist das normal in den Schulen?
1: Genau, tatsächlich rechnen wir Lehrer einfach manche Dinge anders als der Rest der Gesellschaft. Unser Jahr beginnt ja auch nicht im Januar, wie alle anderen ihr Jahr beginnen, sondern unser Jahr beginnt immer mit dem Schuljahr im September. Und genauso ist es eben bei den Stunden auch. Wir rechnen immer nur die Stunden, die wir in der Klasse sind. Also das heißt, ich bin 27 Stunden direkt in der Klasse. Und dazu kommen ja noch viele, viele andere Aufgaben. Zum Beispiel Klassenarbeiten, die man sich ausdenken muss, damit die Schülerinnen und Schüler sie schreiben können. Ich muss sie dann korrigieren hinterher. Dazu gehört auch zum Beispiel, dass man vielleicht ein Schullandheim plant oder einen Ausflugstag, wo ich dann den ganzen Tag mit der Klasse unterwegs bin. Oder es gehören dazu, dass wir uns als Lehrkräfte zusammensetzen und über Schüler zum Beispiel sprechen, um dann die Kinder oder die Jugendlichen dann in unserem Fall zu beraten, wo könnte es vielleicht auch mal später, wenn es Richtung Beruf geht, wo könnte es da hingehen? Da gehören Elterngespräche dazu, Elternabende. Das rechnet man quasi nicht so mit, sondern man zählt immer nur die Stunden in der Klasse. Und da hat man sich irgendwann darauf geeinigt, dass es an der Realschule 27 Stunden pro Woche sind.
0: Frau Albrecht, wir sind ja unter uns. Wir haben ja die Sommerferien, Herbstferien, Weihnachtsferien, Winterferien, Ostern und Pfingstferien. Haben da die Lehrer immer frei?
1: Wir nennen das dann gerne unterrichtsfreie Zeit, denn der Unterricht fällt ja für euch aus, das wisst ihr ja, da brauche ich auch gar nichts erzählen. Aber wir machen dann eben ganz viele von den anderen Aufgaben, die ich auch schon vorhin mal erklärt habe oder berichtet habe. Zum Beispiel fängt es an, dass wir, also jetzt mit meiner Schule waren wir letztes Jahr mal auch einen Samstag unterwegs. Da denkt keiner dran, dass ja vielleicht Lehrer sich mal außerhalb treffen, wenn eigentlich alle denken, die Schule ist zu. Wir machen das dann doch. Oder wenn Sommerferien sind, dann treffen wir uns schon 2 Wochen bevor die Schule wieder beginnt, um Vorbereitungen zu treffen, um einfach dann mit euch gut in das Schuljahr zu starten.
0: Kommen wir noch mal kurz zu Ihnen, Frau Albrecht. Sie sind ja die Schulleiterin von der Realschule. Unterrichten Sie denn auch noch? Und wenn ja, was?
1: Ja, ich unterrichte tatsächlich auch noch. Ich habe im Moment 12 Stunden auf meinem Konto sozusagen. Mein Hauptfach ist eigentlich Mathematik. Das unterrichte ich im Moment aber gar nicht, sondern ich unterrichte evangelische Religion, das ist mein zweites Fach, und Geografie. Und ich darf dieses Schuljahr auch eine kleine AG machen. Da mache ich Handlettering mit den Schülerinnen und Schülern, die da Spaß dran haben. Dann lernen wir richtig schön zu schreiben.
2: Können Sie denn auch noch schön singen?
1: Mit dem Schön ist das so eine Sache. Was ich schön finde, findet ja vielleicht ein anderer nicht so schön. Aber ich singe sehr gerne und in Religion singen wir auch viele Lieder. Genau von daher ist es mir nicht fremd. Also ich spiele dann Gitarre und wir singen schön dazu. Und ich finde auch, dass ich es einigermaßen gut kann. Ob das jetzt jeder schön findet, das müsstet ihr dann mal beurteilen, wenn ihr es mal hört.
0: Was singen Sie denn am liebsten? Sprich, was ist denn Ihr Lieblingslied?
1: Das ist eine sehr schwere Frage. Ich habe eigentlich nicht so das typische Lieblingslied, was ich immer so rauf und runter höre. Im Moment habe ich tatsächlich Herbert Grönemeyer auf meiner Playlist. Vielleicht kennt ihr den, der ist schon etwas älter. Und der hat ein tolles Lied, das habe ich damals ganz arg gerne gehört. Das heißt Mensch. Vielleicht könnte man das als Lieblingslied bezeichnen. In der Schule singen wir das nicht, da singen wir eher andere Lieder. Und da würde ich sagen, bei meinen Kleinen, also bei den Fünftklässlern, da ist das Lieblingslied Pommes ohne Ketchup. Das ist ein lustiges Lied, wo es darum geht, was Glaube oder Gott für uns ist und ein bisschen, dass er der Pep in unser Leben bringt. Und deshalb, ja genau, ich mag gerne auch so lustige Lieder.
0: Wir spielen jetzt für Sie das Lied von Herbert Grönemeyer. Frau Albrecht, vielen Dank für das Interview. Und Ihnen weiterhin viel Spaß auf der Staufer Realschule.
1: Ja, ich danke, dass ich zu Gast sein durfte bei eurem tollen Radioprojekt und dass wir hier das Interview gemeinsam machen konnten. Und ihr wart einfach auch echt tolle Gesprächspartner. Ich darf nochmal eure Namen sagen. Das waren an den Mikrofonen Martha, Ilja und Ilaria. Und der Mann am Mischpult, Getua, du hast das echt auch super koordiniert. Vielen Dank, dass ich hier sein durfte. Danke.

0: Ihr hört die Radiosendung der Rinnenecker Schule Waiblingen mit dem Thema Übergang in die weiterführende Schule. Hierfür haben wir mit Schülerinnen und Schülern der 4. Klasse unserer Schule eine Umfrage gemacht.
1: Wir haben die Frage gestellt, was gefällt dir an unserer Schule? Hier bekommt ihr ein paar Antworten.
2: Was gefällt dir an unserer Schule?
3: Mir gefällt der Pausenhof sehr gut, wenn man hier viel Freiraum hat, um damit seinen Freunden hier zu spielen.
4: Was gefällt dir an unserer Schule?
5: Dass es viele nette Lehrer und Lehrerinnen gibt und dass man hier viel lernen kann.
2: Was gefällt dir an dieser Schule?
6: Mir gefällt, dass sie hier so schön ist, so viel Platz zum Lernen und dass es hier ich auch mich viel bewegen kann und es viele schöne Geräte gibt, zum Beispiel das Klettergerüst.
2: Was gefällt dir an dieser Schule?
7: Mir gefällt der Pausenhof, denn es ist groß, denn dann kann ich halt mit meinen Freunden immer dort spielen.
2: Was gefällt dir an unserer Schule?
8: An dieser Schule gefällt mir, dass es viele Kinder gibt und dass es schön ist.
9: Mir gefällt an dieser Schule der Unterricht, wenn wir mit Frau Strauß basteln.
10: Was gefällt dir an dieser Schule?
11: Mir gefällt es an dieser Schule sehr, weil es auch viele AGs gibt, die mir gefallen, zum Beispiel Robotik und Technik AG. Und Kinder, die gerne Musik machen, haben auch eine AG, die Musik AG. Hier hat jedes Kind die AG, wofür sich passt.
2: Was gefällt dir an dieser Schule?
12: An der Schule gefällt mir besonders gut der Pausenhof, der Fußballhof, dass wir da draußen auf den Bäumen klettern dürfen und der Unterricht.
4: Was gefällt dir an dieser Schule?
13: An dieser Schule gefällt mir die AGs. Besonders mag ich die Spiel-AG, weil es mir Spaß macht.
14: Was gefällt dir an dieser Schule?
15: Mir gefällt an dieser Schule, dass der Unterricht Spaß macht und dass die Lehrer nett sind. So.

0: haben wir die Frage gestellt, auf welcher weiterführenden Schule gehst du im nächsten Schuljahr? Hier die Antworten.
1: Auf welche weiterführende Schule gehst du im nächsten Schuljahr?
2: Ich werde im nächsten Schuljahr auf das Staffer Gymnasium gehen. Ich bin ein bisschen aufgeregt und freue mich.
3: Auf welche weiterführende Schule gehst du im nächsten Schuljahr?
4: Ich gehe nächsten Schuljahr in die Staufer Gemeinschaftsschule. Ich freue mich sehr, weil es dort nicht so viele, also bis 8. Klasse, nicht Noten gibt.
3: Auf welche weiterführende Schule gehst du im nächsten Schuljahr?
5: Im nächsten Schuljahr gehe ich auf Staufer Gymnasium. Ich freue mich sehr.
3: Auf welche weiterführende Schule gehst du im nächsten Schuljahr?
6: Im nächsten Jahr gehe ich in den Salia Gemeinschaftsschule und ich freue mich sehr.
7: Auf welche weiterführende Schule gehst du im nächsten Schuljahr?
8: Im nächsten Schuljahr gehe ich aufs Staufer Gymnasium, weil es meine Empfehlung ist.
0: Auf welche weiterführende Schule gehst du im nächsten Schuljahr?
9: Ich gehe auf das Staufer Gymnasium.
3: Auf welche weiterführende Schule gehst du im nächsten Schuljahr?
10: Nächstes Schuljahr gehe ich auf die Staufer Gemeinschaftsschule. Und ich freue mich auch.
7: Auf welche weiterführende Schule gehst du im nächsten Schuljahr?
11: Ich gehe nächstes Jahr aufs Salia Gymnasium, weil es dort schön aussieht und weil es nicht so groß ist.
0: Auf welche weiterführende Schule gehst du nächstes Schuljahr?
12: Nächstes Schuljahr gehe ich auf die Staufer Realschule. Und ich freue mich, weil ich da viele Freunde habe.
0: Auf welche Schule gehst du im nächsten Schuljahr?
13: Im nächsten Schuljahr gehe ich auf die Schule, die heißt Kolping. Das ist in Fellbach eine Schule und ich freue mich darauf richtig, weil mir gefällt die Schule sehr gut. Und beim Tag der offenen Tür durfte ich mir auch alles ansehen. Mir hat alles gefallen.

0: Ich heiße Esma.
1: Ich heiße Marina.
2: Ich heiße Marian und wir haben einen Studiogast am Mikrofon. Können Sie sich bitte kurz vorstellen, Herr Losch?
3: Ja, vielen Dank, dass ich hier sein darf. Ich bin sehr gespannt, was mich jetzt heute erwartet. Ist schon eh spannend, wie gut es organisiert ist hier. Mein Name ist Volker Losch. Ich bin der Schulleiter des Staufer-Gymnasiums in Waiblingen, bin 58 Jahre alt, etwas älter als ihr und bin seit 13 Jahren Schulleiter in Waiblingen und wohne nicht in Waiblingen, sondern auf den Ostfildern. In Ostfildern, in Ruith, habe 3 Kinder, die sind aber auch alle schon älter als ihr, sind alle erwachsen und dementsprechend freue ich mich sehr, hier zu sein, bin gespannt auf eure Fragen.
0: Sie sind schon seit 13 Jahren Schulleiter, Herr Losch. Was haben Sie denn davor gemacht?
3: Also ich bin seit 1996 Lehrer und war am evangelischen Heidehof-Gymnasium, war ich Lehrer und habe dann dort die Fächer Deutsch und Erdkunde unterrichtet. Und das ging dann eben durch, dass ich dann alle Aufgaben an der Schule habe machen können. Verbindungslehrkraft, Suchtpräventionslehrer, Mitglied des ÖPR und dann eben auch Teile der Schulleitung übernommen habe, beziehungsweise Schulleitungsaufgaben übernommen habe. Und das war alles am evangelischen Heidehof-Gymnasium in Stuttgart.
1: Und warum wollten Sie Direktor werden?
3: Ja, das frage ich mich heute auch häufiger, warum das jetzt ist. Also damals war es klar, dass ich die Idee hatte oder die Freude daran hatte, vielleicht etwas mehr Schule zu bewegen, etwas mehr da in Gang zu setzen und in eine Richtung zu steuern, die ich gut finde. Dann habe ich mich dazu entschlossen, da bei bestimmten Seminaren teilzunehmen. Es gab dann Vorbereitungsseminare, die man hatte und dann wurde man geprüft und getestet, um dann festzustellen, ob diese Aufgabe überhaupt etwas für mich als Persönlichkeit ist. Und das hat mir große Freude bereitet, das dann durchzuführen. Und dann habe ich an den Seminaren teilgenommen und mich dann beworben auf diese Stelle am Staufer-Gymnasium.
2: Sie sind ja Schulleiter am Staufer-Gymnasium. Was ist denn das Besondere an dieser Schule?
3: An dieser Schule ist besonders, dass ich da sehr, sehr gerne bin zunächst mal. Und das deute ich dann so, dass ich mich da sehr wohlfühle an dieser Schule, weil man sich mit den Menschen dort sehr wohlfühlt. Das ist erstmal das Besondere für mich. Ich fahre jeden Tag 1 Stunde 10 Minuten öffentlich hin und 1 Stunde 10 Minuten zurück. Das mache ich seit 13 Jahren und deshalb gefällt es mir. Es ist ein Beleg dafür, dass es mir da sehr gut gefällt, wie die Menschen miteinander umgehen. Und ich glaube auch, dass das Besondere an unserer Schule ist, dass wir versuchen, genau auf die Kinder, auf uns als Kollegium zu gucken, dass es uns gut geht und dass wir den Menschen sehen. Das ist das eine, was dann quasi den Schulgeist auszeichnet bei uns. Und das andere ist, dass wir als Gymnasium eigentlich ein ganz normales Gymnasium sind, wie alle Gymnasien in Baden-Württemberg mit den verschiedenen Fächern, alles was dazugehört. Aber wir haben auch noch einen besonderen Schwerpunkt und das ist das Kunstprofil. Das heißt also, man kann bei uns das Fach Kunst als Hauptfach ab Klasse 8 wählen. Das ist sicherlich sehr besonders an unserer Schule.
1: Sie haben gerade was von Geistern gesagt. Was meinen Sie denn genau damit?
3: Man weiß ja, Geister kann man nicht sehen, sind unsichtbar, aber man kann sie spüren. Und wenn man beim Tag der offenen Tür zum Beispiel bei uns ist und dann fühlt, wie die Schülerinnen und Schüler miteinander umgehen, wie die Lehrerinnen und Lehrer miteinander und mit den Kindern umgehen, dann spürt man etwas, dass da ein ganz besonderer Zusammenhalt ist, ein gutes Miteinander herrscht und dass man fast jeden Tag fröhlich miteinander arbeitet und sich darauf freut, zueinander zu kommen. Das ist so ein bisschen der sogenannte Staufergeist.
0: Wir sind jetzt in der 4. Klasse und wir kommen in eine weiterführende Schule. Wie ist bei Ihnen der erste Tag in der 5. Klasse geplant?
3: Bei uns ist der erste Tag der Einschulungstag, das ist dann am Nachmittag. Da kommen dann die neuen Fünfer, kommen dann zu uns klassenweise, werden dann begrüßt, musikalisch begrüßt, von mir begrüßt, vom Klassenteam dann übernommen. Klassenteam sind also die Klassenlehrer, 2 hoffentlich ein Paar, also Männlein und Weiblein. Es gelingt nicht immer, weil wir auch mehr weibliche Lehrkräfte haben als männliche. Und dann ist nach dieser offiziellen Begrüßung sind die Eltern auch dort. Dann kann man dort zusammensitzen, Kaffee trinken, Kuchen essen. Das Material gibt es dann dort, was man dann für die Schule braucht. Und dann hat man so 1 Stunde miteinander und kann dann erstmal sich anfühlen, wie ist es dann in der Klasse, in dem Klassenraum. Und dann beginnt die Woche mit einer besonderen Orientierungswoche, die dadurch gekennzeichnet ist, dass man sich kennenlernt, das Schulgebäude kennenlernt, die ersten wichtigsten Schritte digital macht, also sich anmeldet in die Systeme. Es gibt einen Wandertag, der gemeinsam gestaltet ist, dass man einen ganz, wir sagen dazu, einen ganz weichen, sanften Übergang hat, um sich erstmal kennenzulernen. Also so eine Ankommen-Orientierungswoche.
2: Dann ist die Angst unbegründet, wenn man auf Ihr Gymnasium geht, Herr Losch?
3: Ja, na klar, denn die Entscheidungen sind ja schon vorher getroffen worden, wer dann zu welcher Schule geht. Du hast ja auf deinem T-Shirt den Stuttgarter Fernsehturm. Sieht man, und da hat man, wenn man hochgeht, auch keine Angst eigentlich hochzugehen, weil man weiß, dass es alles sicher ist. Kümmern sich Menschen darum, dass es sicher ist. Und genauso ist es bei uns auch. Also was man verstehen kann, was auch richtig ist und normal ist, ist, dass man eine Aufregung hat, weil ja alles neu ist. Das Gebäude ist neu, die Menschen sind neu, die Klasse ist neu, obwohl man die schon beim Sommernachtsfest bei uns kennengelernt hat. Und dieses Neue und dieses, wo man noch nicht genau weiß, wo es hingeht, das kann ein bisschen Unbehagen auslösen. Aber ich sehe das, wie die Schülerinnen und Schüler dann durch unser Schulhaus laufen und sich bewegen. Das ist vielleicht eine Woche und dann ist die Unsicherheit oder Sorge ganz sicher auch weg. Also es geht sehr, sehr schnell. Jola.

0: Wir haben eine Umfrage bei uns in der 4. Klasse erstellt und haben mitbekommen, dass der Schulhof ziemlich beliebt ist. Herr Losch, was ist denn an Ihrer Schule das Besondere?
1: Bei uns ist etwas ganz Entscheidendes anders. Also unsere Schule ist ein Teil eines Schulzentrums und es sind ungefähr 1900 Schülerinnen und Schüler dann dort, weil wir eine Gemeinschaftsschule haben, eine Grundschule, eine Realschule, ein Gymnasium und die sind alle auf einem Platz an einem Ort und wir sagen dazu Campus. Und dieser Campus wird dann in diesen Pausen eben von so vielen Menschen genutzt, dass es ganz sicher anders ist als hier in der Grundschule. Wir haben einen Asphaltplatz, das klingt schon etwas komisch, aber da sind Linien aufgezeichnet, dass man dann spielen kann, Basketball spielen kann, Fußball spielen kann. Wir haben Tischtennisplatten, wir haben Dinge aufgezeichnet auf den Böden, dass man dann spielen kann. Jetzt haben wir eine neue Bank, eine Unendlichkeitsbank, so heißt sie, aufgestellt bekommen. Das sind alles Möglichkeiten, wo man sich dann aufhalten kann. Aber er ist nicht so schön, wie das in Grundschulen dann letztendlich der Fall ist. Und eine Besonderheit ist bei uns auch noch, weil wir verschiedene Schulformen haben, ist tatsächlich so, dass wir die Schulhöfe einigermaßen getrennt haben. Das heißt also, die Frage, warum werden denn jetzt die Schulformen auch in den Pausen voneinander getrennt, ist bei uns tatsächlich eine sehr, sehr heiße Frage. Und wir haben im letzten Jahr das probiert, dass aufgrund von Schülerinnen und Schülern, die Schülersprecher bei uns haben gesagt, wir wollen den Pausenhof zusammenlegen mit allen. Und dann haben wir einen Versuch gemacht, über 6 Monate das zu tun, haben den dann ausgewertet, die Schülerinnen und Schüler befragt, die Lehrkräfte befragt und dann stellte sich heraus, dass man das nicht wollte. Und das kann ich irgendwie gar nicht verstehen, weil wir eine gemeinsame Schule sind, aber es gibt ein paar tatsächlich harte Fakten oder harte Gründe dafür, weil bei uns die Anfangszeiten der Pausen sind unterschiedlich. Wir als Gymnasium sind die, die am spätesten die Pause beginnen und die anderen Schulen haben sie früher und dann sind alle Tore, alle Bänke schon besetzt von den anderen Schülerinnen und Schülern. Das fanden unsere Schüler zum Beispiel nicht gut. Das ist der Grund, warum wir dann gesagt haben, wir haben einzelne Pausenbereiche, aber wir haben auch Flächen. Das ist bei uns so eine Stufe, die wir haben, die von großen Bäumen überschattet wird, wo man sich begegnen kann, also wo man sich dann treffen kann von den unterschiedlichen Schulen.
2: Wie viele Lehrerinnen und Lehrer gibt es an Ihrer Schule? Und ganz wichtig für uns, wer ist die beliebteste Lehrerin oder der beliebteste Lehrer?
1: An unserer Schule sind insgesamt aktuell 70 Lehrerinnen und Lehrer, die dort arbeiten. Und wir haben eine Umfrage gemacht, welches die beliebtesten Lehrkräfte sind und alle sind punktgleich auf Platz 1 gelandet. Das ist das Erstaunliche. Das ist natürlich ein Spaß. Es ist ja immer ein Miteinander. Es gibt Kolleginnen und Kollegen, die mag man als Schülerinnen und Schüler sehr, sehr gerne, weil etwas Besonderes dabei ist, weil man vielleicht das gleiche Hobby hat, weil man einfach diesen Menschen mag und andere dann eben etwas weniger. Das ist wie im richtigen Leben und wie in der Klasse auch. Da gibt es Leute, Kinder, Freundinnen und Freunde, die mag man sehr, sehr gerne und manche vielleicht weniger. Das ist so im Leben.
0: Sie sind ja ein Kunstgymnasium. Gehört Musik dann auch dazu?
1: Ja, Musik gehört auch dazu. Wir haben 3 Chöre, die miteinander arbeiten. Wir haben eine Big Band, also Musik spielt auch eine große Rolle. Kunstgymnasium heißt es einfach nur, weil wir ein Profilfach haben. Und ein Profilfach ist ein neues Hauptfach in Klasse 8, was alle Schülerinnen und Schüler in der 8. Klasse dann auch wählen müssen. Dann kann man wählen zwischen Kunst, Spanisch als 3. Fremdsprache. Oder eben NIT, Naturwissenschaft, Informatik und Technik. Das sind die verschiedenen Profile, die wir haben.
3: Wir bleiben kurz bei der Musik. Sie haben gesagt, Sie haben eine Big Band. Herr Losch, welches Lied singen Sie denn da am häufigsten?
1: Das häufigste Lied ist Jingle Bells in der Weihnachtsversion. Das ist in der Big Band immer sehr wunderbar, wenn wir dann durch diese Kirche laufen können, gemäß dessen. Das ist schön. Und dann gibt es eine Vielzahl von Liedern, weil die Big Band natürlich nicht immer das gleiche Lied spielen möchte, sondern häufig jährlich ein neues Programm vorstellt. Beim Sommernachtsfest oder jetzt am Mittwoch haben wir das Sommerkonzert. Da wird es wieder spannend sein, was die Band dann so aufführen wird.
2: Jingle Bells spielen wir jetzt nicht, sondern wir spielen Ihr Lieblingslied. Herr Losch, welches haben Sie denn?
1: Also ich habe viele Lieblingslieder, die aber alle aus dem Bereich von Heavy Metal kommen und da ist letztendlich bei Hard Rock bin ich bei AC/DC mit Go Down oder Down Payment Blues.
0: Das passt unserer Sendung, deshalb spielen wir das. Herr Losch, wir bedanken uns für das Interview und wünschen Ihnen weiterhin viel Spaß auf dem Stauffer Gymnasium.
1: Am Schluss möchte ich mich ganz herzlich bedanken, denn ohne Technik läuft hier gar nichts. Und am Technikpuls sitzt TV Technik Timo. Herzlichen Dank dafür. Interviewt wurde ich von 3 sehr, sehr liebevollen und sehr, sehr freundlichen Schülerinnen und Schüler. Da ist als erstes die Esma zu nennen, die Marina ist zu nennen und der Marian. Vielen Dank, dass ihr das so gut und so nett mit mir durchgehalten habt und gemacht habt. Es war für mich eine sehr schöne und spannende Erfahrung, mit euch hier am Tisch zu sitzen und dann dieses Radiointerview zu machen. Es ist total klasse, hier das zu sehen, wie eine ganze Gruppe hier ganz ruhig sitzt und wie das von 4 Lehrkräften begleitet wird, super, super gut. Ich wünsche euch noch 4 Wochen lang fröhliches und gutes Durchhalten beim Schwitzen und Lernen. Bin gespannt, in welche Richtung sich eure Wege dann aufzeigen werden. Alles, alles Gute. Gute Zeit.

0: Nun kommen wir zu den Schulen auf anderen Kontinenten. Kommen wir zu Kanada. In manchen kanadischen Provinzen kommen die Kinder mit 5 Jahren in die Schule, in anderen mit 6 Jahren. Die Grundschule kann 6 oder 7 Jahre lang dauern. Nach der Grundschule folgt die Highschool. Zunächst 3 Jahre die Junior Highschool, dann 2 bis 4 Jahre lang die Senior Highschool. Die Schulzeit dauert insgesamt 12 Jahre.
1: Und 2 Interviews?
0: Der Unterricht erfolgt in Kanada, je nach Provinz, auf Englisch oder Französisch. Dabei sind schon die Kindergärten oft zweisprachig. Wer mag, kann in der Schule an einem sogenannten Immersionsprogramm teilnehmen. Der Unterricht erfolgt dann nicht in der Muttersprache, sondern in der jeweils anderen Sprache.

besuchen viele Kinder eine Schule. Manche aber brechen sie dann auch schon früh wieder ab. Der Staat gibt viel Geld für Schulen aus, aber es gibt trotzdem viele Probleme. Obwohl eine Schulpflicht in Namibia herrscht, gehen viele Kinder nur manchmal oder gar nicht zur Schule und sind später arbeitslos. Für die meisten ist der Schulweg nicht so kurz wie bei uns, sondern mehrere Kilometer lang. Und er ist auch nicht immer ungefährlich. Auch wenn die Amtssprache Englisch ist, können sie manche nicht sprechen, sondern nur ihre Muttersprache. So ist es schwierig für manche, dem Unterricht zu folgen. Viele Schulen in Namibia sind oft schlecht ausgestattet. Außerdem ist die Grundschule zwar kostenlos, aber man muss für Bücher, Schulkleidung und so weiter bezahlen. Deswegen lassen viele Ärmere ihre Kinder zu Hause. Andere Kinder, die nicht in die Schule gehen, müssen arbeiten. Die Grundschule geht von Klasse 1 bis 7 und beginnt mit ca. 6 Jahren. Die Sekundarstufe geht von Klasse 8 bis 12. Nach 12 Jahren wird der Abschluss gemacht. Die Noten sind Buchstaben. A+ ist die beste Note und F ist die schlechteste Note.

Schulen in der Türkei. In der Türkei beginnen alle Kinder mit der Grundschule und gehen dann in die Mittelschule. Nach der Mittelschule haben sie die Möglichkeit auf ein allgemeines Gymnasium, beruflichen, technischen oder auf eine religiöse Schule zu gehen. Die religiösen Schulen heißen Imam Hatip Schulen. Es gibt eine 12-jährige Schulpflicht. Sie wurde 2012 eingeführt. Auf jeder Schulart bleibt man 4 Jahre. Die schlechteste Note ist 1 und die beste Note ist 100. Die Sommerferien dauern 3 Monate. Der Unterricht an staatlichen Schulen ist kostenlos. Familien müssen aber oft für Dinge wie Schuluniformen, Hefte und zusätzliche Materialien bezahlen. Es gibt auch private Schulen. Die sind viel besser ausgestattet, kosten aber auch sehr viel Geld. Trotz Schulpflicht gehen nicht alle Kinder regelmäßig zur Schule. Das war die Radiosendung der 4B aus der Rinnenecker Grundschule Waiblingen. Wir haben jetzt viel über weiterführenden Schulen aus Deutschland, Europa und aus anderen Kontinenten gehört. Wir hoffen, es hat euch Spaß gemacht und würden uns freuen, wenn ihr das nächste Mal wieder einschaltet, wenn es heißt, die Rinnenecker Grundschule macht Radio. Cool.

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3: Jeder Mensch hat Hobbys und das macht Deutschland bunt. Und deshalb haben wir uns die Seelach-Schule Stuttgart uns das zum Thema gemacht. Hobbys. Wir wünschen euch viel Spaß mit unserer Sendung.
4: Für euch kommt jetzt das Lied Wanna Be Starting Something von Michael Jackson.

0: Ihr hört die Sendung der Seelachschule aus Weilendorf. Mein Name ist Abbas.
1: Mein Name ist Oliver.
2: Mein Name ist Samir und wir haben Frau Bob am Mikrofon. Frau Bob, stellen Sie sich mal kurz den Hörern vor.
3: Ich bin Frau Bob, bin seit circa 13 Jahren in der Schule und aktuell Klassenlehrerin der Klasse 6-7.
0: Frau Bob, was haben Sie denn vor der Schulzeit hier gemacht?
3: Ich habe in Ludwigsburg Mathe und Geschichte studiert.
1: Und das unterrichten Sie auch bei uns an der Schule?
3: Ja, Mathe unterrichte ich, aber Geschichte mache ich dieses Jahr nicht. Dafür mache ich zum Beispiel AES oder BO oder Geografie.
2: Frau Bob, wir haben doch das Thema Talente. Wie sind wir da drauf gekommen?
3: Wie jedes Jahr überlegen wir Lehrerinnen und Lehrer uns ein Überthema für die Projekttage. Letztes Jahr hatten wir zum Beispiel das Thema Stuttgart und dieses Jahr haben wir überlegt, was ist mein Talent? Und wir haben uns überlegt, dass wir eine Radiosendung zu diesem Thema aufnehmen wollen und natürlich auch eure Talente erfragen wollen.
0: Es werden ja nicht nur unsere Talente befragt, sondern wir dürfen ja auch Ihre Talente erfragen. Frau Bob, welches Talent haben Sie denn?
3: Spontan würde mir da einfallen, dass ich gut schwimmen kann und dass ich zweimal die Woche aktuell schwimmen gehe und circa 1 bis 2 Kilometer schwimme.
1: 1 bis 2 Kilometer schwimmen? Wie viele Bahnen sind es denn?
3: Eine Bahn sind im Hallenbad 25 Meter, das heißt im Hallenbad schwimme ich mindestens 40 Bahnen, das ist dann der Kilometer. Im Freibad hat eine Bahn 50 Meter, das heißt dann sind es 20 Bahnen.
2: Wow, das sind aber viele Bahnen. Wie lange brauchen Sie denn dafür?
3: Für 1 Kilometer brauche ich ca. 25 Minuten und dementsprechend brauche ich für 2 Kilometer ebenso 50 bis 55 Minuten.
0: Haben Sie denn schon mal den Ärmelkanal durchschwommen?
3: Nein, der Ärmelkanal ist natürlich viel zu lang, weil selbst an der schmalsten Stelle ist er über 30 Kilometer lang und das schaffe ich nicht. Also ich kann nicht von Frankreich nach Großbritannien schwimmen.
1: Was war denn dann Ihre weiteste Strecke, die Sie dann geschwommen sind?
3: Im Freibad bin ich mal 2,5 Kilometer geschwommen, da konnte ich das ja messen, aber so in Seen oder Meeren kann ich das ja nicht messen, aber ich bin auch schon so kleinere Seen durchschwommen.
2: Schwimmen ist ja ein tolles Talent. Schlummert in Ihnen noch ein weiteres Talent, Frau Bob?
3: Ich gehe in meiner Freizeit auch noch sehr gerne bouldern, aber ich würde sagen, das ist nicht mein größtes Talent, aber es macht mir auf jeden Fall sehr viel Spaß.
0: Frau Bob, hören Sie denn auch gerne Musik?
3: Ja, total gerne. Ich gehe auch super gerne auf Konzerte und höre eigentlich fast den ganzen Tag irgendwie Musik, ob in der Bahn oder zu Hause.
1: Welches Lied dürfen wir jetzt für Sie spielen, Frau Bob?
3: Okay, dann wünsche ich mir von Fatoni Fröhlich, weil ich mir da gerade Konzertkarten gekauft habe und mich darauf sehr freue.
2: Frau Bob, wir bedanken uns für das Interview und wir wünschen Ihnen auch weiterhin viel Spaß an der Seelachschule.
3: Danke Samia, Abbas und Olli für das Interview.

0: Das war Fröhlich von Fatoni. Und uns interessiert natürlich jetzt sehr, was sind eigentlich eure Talente? Weil, was kannst du besonders gut? Was ist dein Talent?
1: Mein Talent ist Basketball spielen.
0: Seit wann spielst du schon Basketball?
1: Ich spiele Basketball seit 1,5 Jahren.
0: Und wo spielst du? In einem Verein oder wo?
1: Ich spiele in einem Verein. Mein Verein heißt FC Feuerbach.
0: Bilal, was ist dein Talent?
2: Ich kann mir alle SSB-Linien von Stuttgart merken.
0: Bist du auch schon mal alle Linien selber abgefahren?
2: Es sind so viele Linien, die habe ich alle noch nicht geschafft.
0: Und welche Linie fährst du denn besonders gern?
2: Ich fahre gerne die U6 nach Gerlingen und Flughafen Messe.
0: Und warum gerade die U6?
2: Weil sie mich auch überall hinfährt und natürlich auch fährt sie mich nach Hause.
0: Abbas, ich habe gehört, du bist eine Stimmungskanone. Ist das denn dein Talent?
3: Ja, kann man so sagen. Ich gehe immer ins Stadion und mache da Stimmung. Es macht mir aber auch hier Spaß, an der Schule Stimmung zu machen.
0: In welches Stadion von welchem Verein gehst du denn am allerliebsten?
3: Also ich gehe am liebsten zu meinem eigenen Team, in die MAP Arena, also gesagt Neckarstadion, zum VfB Stuttgart.
0: Und gehst du auch zu Auswärtsspielen mit?
3: Ja, kommt drauf an, welcher Tag. Wenn es halt ein Tag ist, wo Schule ist oder halt zu spät wird, dann nicht, aber sonst immer bin ich dabei.
0: Und warst du dann schon mal in allen Stadien der ganzen Bundesliga?
3: Ja, in den 18 Bundesliga-Stadien war ich schon überall.
0: Und welches ist denn dein Lieblingsstadion? Welches findest du am schönsten?
3: Nach meiner Erfahrung ist das Volksparkstadion in Hamburg das schönste, das ich bisher besucht habe.
0: Jakob, schicke Frisur. Ist dein Talent Haare schneiden?
4: Ja, mein Talent ist, mir die selber die Haare schneiden zu können. Und das macht mir auch am meisten Spaß.
0: Wie bist du drauf gekommen? Hast du es einfach mal selber ausprobiert?
4: Ich war einmal beim Barber und der hat mir die Haare verkackt und ich wollte das halt reparieren. Danach habe ich gemerkt, dass ich es selber besser kann.
0: Und schneidest du manchmal auch anderen Haaren oder bis jetzt nur dir?
4: Bis jetzt habe ich nur bei mir es ausprobiert, aber ich will es gerne bei anderen auch probieren.
0: Wer ist denn jetzt am Mikrofon?
5: Ich heiße Oliver. Ich bin 13 Jahre alt und hier geht es über mein Talent Gaming. Ich habe zu Hause eine Konsole R36S und da habe ich ein Vorgängerspiel von Dragon Age, was ich gerne spiele. Das kann man auf PS5 oder auch auf PC spielen. Ich habe auf dem Game Boy habe ich den Vorgänger, das spiele ich gerne. Und ich spiele auch andere wie Naruto, Mario Kart oder Pokémon oder Minecraft oder Star Wars auch.
0: Und Oliver, was ist denn da dein Talent?
5: Mein Talent ist, dass ich mit Köpfchen arbeite und unterschiedliche Taktiken nutze, viel Geduld und Ausdauer habe, sowie mit anderen chatten.
0: Und seit wann zockst du schon?
5: Ich spiele mit meinem Gameboy, seitdem ich das zum Weihnachten bekommen habe.
0: Dann kommen wir als nächstes zu Thomas. Was ist dein Talent?
6: Mein Talent ist sehr gerne Fahrradfahren und sehr gerne auch dann noch Stunts zu machen.
0: Fährst du mit einem normalen Fahrrad und machst da die Stunts oder mit einem kleinen BMX-Rad?
6: Ich fahre dann mit einem BMX sehr lange und mache dann auch Stunts unterwegs und dann bis zum Abend und dann kehre ich wieder zurück nach Hause.
0: Und übst du die Stunts im Skatepark oder irgendwo bei dir zu Hause?
6: Ich übe das im Skatepark. Auf jede zweite Woche übe ich das.
0: Und welchen Trick übst du im Moment gerade?
6: Ich übe gerade in den Wheelie mit meinem Fahrrad und ich mache es jede zweite Woche, um da besser zu werden.
0: Samir, ich habe gehört, dein Talent macht Hunger. Was kannst du besonders gut?
7: Ich kann besonders gut Spiegeleier machen.
0: Machst du Spiegeleier für dich oder für die ganze Familie oder wer darf von deinen Spiegeleiern probieren?
7: Wenn jetzt meine Geschwister Hunger haben oder wenn mein Vater oder meine Mutter Hunger haben, mache ich für den auch sehr gerne Spiegeleier. Oder ansonsten, wenn ich für mich selber Hunger habe, mache ich es auch einfach nur für mich.
0: Und verrätst du uns auch dein Geheimnis, was die Spiegeleier besonders lecker macht?
7: Manche benutzen Öl für die Spiegeleier, aber ich benutze sehr gerne Butter.
0: Okay, also Butter statt Öl, gut zu wissen. Und machst du noch irgendwelche Gewürze auf die Spiegeleier?
7: Bevor meine Spiegeleier fertig sind, mache ich ein kleines bisschen Salz drauf. Und wenn die komplett fertig sind, mache ich ein bisschen scharfes Pulver drauf, weil ich es esse schon seit Jahren so.
0: Amir, jetzt bin ich gespannt, was ist denn dein Talent?
8: Also mein Talent ist es, dass ich eine sehr produktive Person bin und oft gute Ideen habe.
0: Kannst du uns mal von einer guten Idee von dir berichten?
8: Einer meiner besten Ideen bisher war es, auf dem Pausenhof über die Zäune nochmal Netze zu spannen, damit der Pausenball nicht immer rausfliegt.
0: Stimmt, da können wir jeden Tag sehen, was deine gute Idee uns geholfen hat, dass der Ball nicht so oft rüber zum Nachbarhaus fliegt. Amir, ich habe auch gehört, du bist in der SMV. Seit wann bist du denn schon in der SMV und was macht ihr da gerade?
8: Also ich bin jetzt seit 3 Jahren in der SMV und unsere letzte Aktion war, zum Valentinstag Herzen zu verkaufen, die man dann verschenken kann.
0: Jetzt haben wir schon viele Talente gehört. Pierre, was ist denn dein Talent?
9: Mein Talent ist Zocken. Ich habe viele Strategien, wie ich meine Gegner ausschalte und im Kampf am schnellsten gewinne. Ich überlege erst, dann greife ich an. Wenn ich angreife, greife ich von der Seite an, weil das die beste Strategie ist. Und am liebsten spiele ich Survival Games.
0: Welches Spiel spielst du denn gerade?
9: Ich spiele ein Hardcore-Game namens Ark Survival Ascended. In dem geht es darum, stärker zu werden. Und wenn man fertig ist damit, muss man als letztes noch 3 verschiedene Bosse besiegen.
0: Vielen Dank euch für die ganzen Talente, die ihr mit uns geteilt habt. Das war wirklich richtig spannend.

0: Ihr hört die Sendung der Seelachschule aus Stuttgart mit dem Thema Hobby. Dafür berichten wir jetzt über einen Extremsportler, der schon sehr viele Kilometer gelaufen ist. Mein Name ist Jakob.
1: Mein Name ist Hamir und wir sprechen jetzt über Ardas Aci. Am 5. Mai 2026 startete Ardas Aci einen 600 Kilometer Lauf durch das Death Valley hin zu Santa Monica Pier. Er wollte die Strecke in 96 Stunden laufen. Dieses Zeitziel verfehlte er allerdings um 27 Stunden. Er ist am 10. Mai angekommen und hat insgesamt 123 Stunden und 21 Minuten gebraucht. Über 2 Millionen Menschen unterstützten ihn im Internet. 5 Kameramänner liefen abwechselnd neben ihm her. Und das alles wurde von Red Bull gesponsert.
0: Sami, wie alt ist denn Ardas Aci?
1: Bei dem 600-Kilometer-Lauf war er 28 Jahre alt.
0: Wo lief Ardas Aci seinen ersten großen Lauf?
1: Seinen ersten großen Lauf lief Ardas Aci über 3000 Kilometer von Berlin bis nach New York, wofür er 73 Tage gebraucht hat.
0: Durch seinen 600-Kilometer-Lauf von Death Valley bis Santa Monica Pier hat Ardas Aci ja sehr viele Follower bekommen. Sami, wie viel hat er denn jetzt insgesamt?
1: Der Ultraläufer hat durch Twitch, TikTok, YouTube und andere Plattformen weit über 4,9 Millionen Follower.
0: Das ist ja eine Menge. Sami, weißt du denn, was er zukünftig vorhat?
1: Arda wird wahrscheinlich mehrere Rekorde brechen wollen und wird bestimmt weitere Follower

0: Es geht weiter mit unserer Sendung der Seelachschule. Ich heiße Weil.
1: Ich heiße Pierre.
2: Ich bin Malik und wir haben die Frau Gambler am Mikrofon. Frau Gambler, könnten Sie sich an den Hörern kurz vorstellen?
3: Ich bin Frau Kahnbler, ich bin jetzt seit 7 Jahren hier in der Seelachschule und im Moment unterrichte ich die Klasse 1 in verschiedenen Fächern, in Mathe und in Deutsch, in Sachunterricht und bin mit Medienbildung in den Hauptstufenklassen.
0: Haben Sie auch studiert? Wann ja was?
3: Ja, ich habe studiert und zwar in Heidelberg, also ein bisschen weiter weg und dort Lehramt in den Fächern Geografie, aber auch ein bisschen Mathe und Deutsch.
1: Waren Sie schon mal auch an anderen Schulen tätig?
3: Ja, in meinem ersten Jahr war ich an der Hattenbüll-Schule, das ist eine Grundschule in Feuerbach, und auch an der Bismarck-Schule, auch in Feuerbach, habe ich auch ein paar Kinder betreut.
2: Wir haben das Thema Talente in unserer Sendung. Frau Gambler, was ist denn Ihr Talent?
3: Ich fahre gerne Fahrrad, auch schon lange, gerne auch mal längere Strecken mit dem Rennrad oder im Urlaub über mehrere Tage hinweg mit viel Gepäck, einfach weite Strecken.
0: In welchen Ländern sind Sie Fahrrad gefahren?
3: Meine erste längere Fahrradreise habe ich in Schweden gemacht. Da bin ich 2 Wochen einfach durch die Landschaft gefahren und habe dort Schweden erkundet. Letztes Jahr war ich in Frankreich, bin einmal in Karlsruhe los bis an den Atlantik nach Bordeaux rübergefahren.
1: Das sind aber weite Strecken. Fahren Sie die immer alleine?
3: Nee, so lange bin ich noch nie alleine Fahrrad gefahren. Ich fahre viel mit Freunden, aber auch mit meinem Freund.
2: Was war denn die weiteste Reise, die Sie bis jetzt unternommen haben?
3: Das war einmal durch Frankreich durch. Wir sind hier gestartet bis an den Atlantik. Das sind so ungefähr um die 1500 Kilometer. Das heißt, wir waren 2 Wochen unterwegs, hatten das Zelt dabei, haben auf Campingplätzen übernachtet und immer geguckt, wo es uns gerade gefällt und dort Pause gemacht.
0: Fahrradfahren ist ein schönes Talent. Haben Sie auch andere Talente, Frau Kamble?
3: Ich kann ganz gut Geige spielen und ein Talent, was mich jeden Tag ganz froh macht, ist, ich kann mich hinlegen und einfach überall einschlafen.
1: Spielen Sie denn auch in einem Orchester und können Sie da auch schlafen?
3: Nee, ich habe früher in einem Orchester gespielt, als ich selber noch Schülerin war. Jetzt leider schon viele Jahre nicht mehr. Eingeschlafen bin ich dann noch nie. Da hatte ich ja immer was zu tun. Da musste ich ja mit der Geige was spielen.
2: Welche Musik können Sie auf der Geige spielen?
3: Eher klassische Musik, aber im Orchester haben wir auch ab und zu schon Filmmusik gespielt oder so. Das macht dann auch immer Spaß.
2: Auch die Titanic?
3: Zu Titanic nicht, aber wir haben die Filmmusik von Fluch der Karibik oder von Herr der Ringe gespielt.
0: Wenn Sie einen Musikwunsch hätten, welches Lied wäre das denn?
3: Wenn ich einen Musikwunsch frei hätte, würde ich mir das Lied Pizza von der Antilopengang wünschen.
1: Ist es die Musikrichtung, die Sie gerne hören?
3: Ja, ich höre gerne die Musik und macht mir auch Spaß, da auf Konzerte zu gehen.
2: Vielen Dank, Frau Gambler, für das Interview und Ihnen weiterhin viel Spaß mit der ersten Klasse.
3: Vielen Dank, Weil, Pierre und Malik für das schöne Interview und auch an euch vielen Dank, Samir und Amir an der

0: Ihr hört die Raidon Sendung der Seelachschule aus Stuttgart mit dem Thema Hobby. Mein Name ist Weil.
1: Und mein Name ist Abbas. Aus aktuellem Anlass kommen wir jetzt zu unserem Hobby Fußball. Fußball ist in Deutschland die beliebteste Sportart. Mehr als 2,27 Millionen Menschen spielen Fußball in über 25.400 Vereinen. Darunter befinden sich viele talentierte Spielerinnen und Spieler. In diesem Bericht präsentieren wir euch die aktuellen Weltmeister und Weltmeisterinnen.
0: Der aktuelle Weltmeister bei den Herren ist Argentinien. Da die Weltmeisterschaft aber gerade noch läuft, während wir die Sendung aufnehmen, können wir noch nicht sagen, wer als nächster Weltmeister wird. Argentinien gewann bisher 3 Weltmeisterschaften. Rekordweltmeister ist Brasilien mit 5 Titeln, gefolgt von Deutschland und Italien mit 4 Titeln. Der aktuelle Weltmeister bei den Frauen ist Spanien.
1: Der aktuelle Europameister bei den Herren ist ebenfalls Spanien. Die spanische Nationalmannschaft gewann die Europameisterschaft bereits 4-mal und gehört damit zu den erfolgreichsten Teams Europas. Bei den Frauen ist der aktuelle Europameister England. Die deutsche Frauennationalmannschaft wurde insgesamt 8-mal Europameister und zählt dadurch zu der erfolgreichsten Nation Europas.
0: Die beste Mannschaft Deutschlands ist der FC Bayern München mit insgesamt 35 Titeln, Borussia Dortmund mit 8 Titeln und Gladbach mit 5 Titeln. Folgen danach in Europa geht Real Madrid mit 15 Champions League Titeln als erfolgreichste Mannschaft.
1: Der FC Barcelona ist bei den Frauen momentan Champions League Siegerin. Olympique Lyon ist aber dort der erfolgreichste Verein.

0: Das war Marillion mit Kaylee. Willkommen jetzt zum Interview mit unserer Schulleitung. Mein Name ist Jakob.
1: Und mein Name ist Amir. Herr Monte, stellen Sie sich doch bitte einmal vor.
2: Ich bin Thomas Monte, ich bin der Rektor der Seelach-Schule, bin bald 55 Jahre alt und freue mich, hier mit euch zu arbeiten.
0: Herr Monte, wie lange sind Sie denn Schulleitung an unserer Schule?
2: Ich bin jetzt seit 5 Jahren Schulleitung der Seelach-Schule, habe den Umzug von der Föhrich an die Seelach-Schule mitgemacht und jetzt sind wir seit 2022 hier in Weil im Dorf.
1: Sind Sie denn schon immer Schulleiter?
2: Nein, ich war ja zuerst auch Schüler, dann musste ich studieren und dann habe ich ganz normal als Lehrer gearbeitet, bin dann Konrektor geworden und dann bin ich Schulleiter geworden.
0: Wollten Sie schon immer Schulleiter werden?
2: Am Anfang wollte ich noch keinen Schulleiter werden. Da hat mir die Klassenlehrertätigkeit auch sehr viel Spaß gemacht. Aber das habe ich dann viele Jahre gemacht. Und dann hat sich das ergeben, dass Stellen frei waren und ich mich dort beworben habe.
1: Was ist die Seelach-Schule denn für eine Schule?
2: Wir sind ein sonderpädagogisches Bildungs- und Beratungszentrum mit dem Förderschwerpunkt Lernen. Das heißt, hier sind Kinder, die ein bisschen Schwierigkeiten beim Lernen haben und wir unterstützen die.
0: Herr Monte, wie viele Schüler hat denn diese Schule?
2: Wir haben momentan 69 Schülerinnen und Schüler. Die sind verteilt von Klasse 1 bis Klasse 9 und wir haben viele jahrgangsübergreifende Klassen.
1: Und wie viele Lehrkräfte gibt es denn an dieser Schule?
2: Ich glaube, wir sind gerade 12, die regelmäßig hier an der Schule arbeiten. Insgesamt sind wir ungefähr 25, weil viele Kollegen auch noch in der Inklusion arbeiten. Das heißt, die sind in Schulen außerhalb der Seelach-Schule und unterstützen dort die Kinder.
0: Wir haben das Thema Talent. Was ist denn Ihr Talent, Herr Monte?
2: Oh, schwierige Frage. Ich glaube, ich kann ganz gut singen. Und ich glaube, ich bin auch nicht ganz schlecht im Organisieren.
1: Dann kommen wir mal zuerst aufs Singen. Singen Sie in einer Band?
2: Nein, ich habe viele Jahre in einem Chor gesungen. Ich habe dann auch in einer Band gespielt und gesungen, aber jetzt gerade mache ich gar nichts mehr in die Richtung.
0: Welchen Stil hat denn die Band gespielt?
2: Wir haben vor allem Rock gemacht, also viele Rocklieder. Hat mir aber nicht so viel Spaß gemacht, weil ich ehrlich gesagt lieber akustische Gitarre als E-Gitarre spiele.
1: Also eher Country-Musik?
2: Nein, Country gar nicht, eher so Singer-Songwriter.
0: Dann haben Sie gesagt, Sie organisieren gerne. Was denn zum Beispiel?
2: Na, ich muss ja in der Schule hier einiges organisieren. Ich mache das aber auch in meiner Freizeit ganz gerne. Ich habe verschiedene Klassentreffen jetzt vor kurzem organisiert. Und ich hoffe, dass mein Kollegium auch glaubt, dass ich gar nicht so schlecht im Organisieren bin.
1: Sie sind ja heute nicht alleine hier. Wen haben Sie denn mitgebracht?
2: Ich habe Wouter, unseren Schulhund, dabei. Der begleitet mich eigentlich immer.
0: Was ist das für ein Hund und was macht er hier?
2: Das ist ein Schappendoos, ein holländischer Hütehund und momentan ist er eigentlich meistens mit mir dabei. Früher, als ich als Lehrer noch gearbeitet habe oder mehr im Unterricht war, konnte ich ihn auch häufiger im Unterricht einsetzen und da konnten Schüler auch mit ihm ein bisschen arbeiten.
1: Das ist ein Hütehund. Hütet er dann auch die Schüler?
2: Naja, er merkt schon, wenn Kinder die Klasse verlassen oder wenn jemand reinkommt, dann geht er erstmal hin und guckt. Aber er ist jetzt nicht so, dass er da jemand nicht ins Zimmer lässt oder nicht rauslässt.
0: Wie alt ist denn der Wouter?
2: Wouter ist jetzt 10 Jahre alt. Das ist für einen Hund tatsächlich schon relativ alt.
1: Kommen wir mal kurz zurück auf die Musik. Sie spielen ja Gitarre. Was ist das denn für eine?
2: Ich habe jetzt keine so besonderen Gitarren. Ich habe zu Hause eine Ovation und eine Fender und hier in der Schule habe ich eine relativ günstige Gitarre, die aber auch ganz gut klingt.
0: Fender-Gitarre sind aber ziemlich teuer. Ist es für Sie Luxus oder haben Sie das gebraucht?
2: Na, gebraucht habe ich die nicht, aber ich wollte einmal eine richtig gute Gitarre haben und dann habe ich mir die gekauft. Und das ist noch eine relativ günstige Fender.
1: Können Sie mit dieser Fender auch Ihr Lieblingslied spielen? Und wenn ja, was ist das denn für ein Lied?
2: Also eines meiner Lieblingslieder ist von den Rolling Stones, Wild Horses, und das spiele ich auch tatsächlich gerne mit der Gitarre.
0: Herr Monte, vielen Dank für das Interview und Ihnen viel Spaß weiterhin an unserer Schule.
2: Vielen Dank euch für das schöne Interview, Jakob und Amir für die Fragen und Abbas und Weil an der Technik. So macht mir das super Spaß, hier an der Schule mit euch zu arbeiten.

0: Wir kommen jetzt zu einem der beliebtesten Hobbys weltweit, nämlich Gaming. Mein Name ist Pierre. Ich habe schon sehr viele Games gezockt. Und das hier ist mein Lieblingsgame. The Isle ist ein Open-World-Survival-Game, das ich bereits seit 2015, also seit dem Release, spiele. Es handelt sich um ein Hardcore-Online-Spiel, in dem man als Dinosaurier überleben muss. Man startet als Hatchling, also Schlüpfling, wenn man genestet wurde, und wächst anschließend zum Jungtier oder zu Juvenile, heranwachsenden, Subadult, und anschließend zum Adult, also Erwachsener, heran. Wer bestimmte Anforderungen erfüllt, kann sogar den Status Prime Elder erreichen. Prime Elder Dinosaurier sind größer, schwerer, stärker und besitzen mehr Lebenspunkte als normale Erwachsene. Das Ziel des Spiels ist es, in einer gefährlichen Welt zu überleben. Dafür muss man Nahrung und Wasser finden, andere Spieler oder KI-Tiere jagen und gleichzeitig darauf achten, nicht selbst zur Beute zu werden. Besonders wichtig ist das Ausdauersystem, Stamina. Ist die Ausdauer aufgebraucht, muss man sich hinsetzen und ausruhen. Das kann gefährlich sein, da andere Spieler die Gelegenheit nutzen könnten, um einen anzugreifen. Die Dinosaurier unterscheiden sich stark voneinander. Es gibt kleine, mittelgroße und große Arten, Sub-Apex, sowie sogenannte Apex-Raubtiere. Stirbt man, verliert man seinen gesamten Fortschritt und muss wieder als Jungtier von vorne beginnen. Mit der Taste Q kann man verschiedene Dinge erschnüffeln, darunter Wasser, Fleisch, Pflanzen, Patrol Zones, Migration Zones und Sanctuary. Mit H setzt man sich hin, man regeneriert Ausdauer und kann damit starke Blutungen heilen. Die Taste E wird zum Essen und Trinken benutzt. Aus Kadavern können Organe genommen werden, die bestimmte Diäten gewähren. Diese Diäten verleihen einen Wachstumsbonus. Um einen Kadaver vollständig zu öffnen, muss man die E-Taste mehrfach drücken. Es gibt drei Hauptkategorien von den Dinosauriern. Pflanzenfresser Herbivoren, Fleischfresser Karnivoren und Allesfresser Omnivoren. Pflanzenfresser ernähren sich von Pflanzen, Fleischfresser von Fleisch und Omnivoren können beides fressen. Jede Dinosaurierart besitzt Stärken und Schwächen. Einige verursachen starke Blutungsschäden, andere können Knochenbrüche verursachen und sind besonders kräftig. Kleinere Dinosaurier sind zwar oft schwächer, dafür aber meist deutlich schneller und wendiger. Viele Arten sind darauf angewiesen, im Rudel zu jagen, um größere Dinosaurier zu überwältigen. Kommunikation spielt dabei eine wichtige Rolle. Es gibt vier verschiedene Rufe. Ein Call ist Broadcast, allgemeiner Ruf. Zwei Call ist freundlicher Ruf. Drei Call ist aggressiver Ruf. Und vier Call ist Hilferuf. Neue Spieler sollten beachten, dass viele Veteranen das Spiel bereits seit Jahren spielen. Deshalb sollte man nicht sofort jeden Kampf suchen, sondern zunächst die Spielmechaniken lernen. Da Isle besitzt keine DLCs und keine Ingame-Käufe, die für den Fortschritt notwendig sind. Allerdings befindet sich das Spiel auch nach über 10 Jahren noch im Early Access. Trotzdem macht es sehr viel Spaß und ich kann es jedem Dinosaurier- und Survival-Fan empfehlen. Aktuell empfehle ich besonders folgende Dinosaurier: Omniraptor, Troodon, Maiasaura, Tenontosaurus, Deinosuchus, Dilophosaurus, Tyrannosaurus Rex und Austroraptor. Für die Zukunft sind außerdem Baryonyx, Kentrosaurus, Austroraptor und Oviraptor geplant. Diese sollen dieses Jahr noch erscheinen. Im nächsten Jahr sind weitere Dinosaurier angekündigt. Ich wünsche euch noch viel Spaß bei diesem Spiel.
1: Klingt, als wenn du eine Dachrinne frisst.
2: Es geht weiter mit unserer Sendung über Talente. Ich heiße Jakob.
3: Mein Name ist Abbas und wir haben die Frau Loreiro am Mikrofon. Können Sie bitte kurz etwas über Ihre Person sagen?
4: Ja, gerne. Mein Name ist Frau Loreiro. Eigentlich heiße ich Dias Loreiro, weil die Familie von meinem Mann aus Portugal kommt. Ich bin Lehrerin an der Seelach-Schule schon seit über 10 Jahren und bin gespannt auf das Interview.
2: Wen und was unterrichten Sie denn in der Seelach-Schule?
4: Ich bin Lehrerin von der Klasse 2-3. Das sind im Moment 11 Schüler, so zwischen 7 und 9 Jahren. Ich unterrichte vor allem den Deutschkurs mit ganz vielen Stunden. Außerdem mache ich noch Musikunterricht, Sachunterricht, den Klassenrat. Und dann habe ich montags noch eine AG. Das heißt Kreativ AG. Da sind vor allem Schüler aus den Klassen 7 bis 9 im Moment drin und die dürfen kreativ sein. Entweder im Bereich Basteln, Kunst, Werken oder auch mit Musik oder wir gehen mal in die Küche und zaubern was Kreatives.
2: Ist dann kreativ sein Ihr Talent?
4: Könnte man vielleicht schon so sagen. Also ich würde sagen, mein Talent liegt vor allem im Bereich der Musik. Ich mache schon ganz, ganz lange Musik. Schon als ich ein kleines Kind war, habe ich angefangen mit Flöte spielen und Klavier spielen und hatte da auch ganz, ganz lange Unterricht. Ich habe in verschiedenen Chören gesungen. Ich habe auch schon in Orchestern gespielt, weil ich dann noch Geige spielen gelernt habe. Und bis heute mache ich das auch immer noch gerne. Deswegen mache ich auch gerne den Musikunterricht an der Schule. Und da spiele ich auch noch ein bisschen Gitarre.
3: Waren Sie denn schon mal auch auf Konzerten dabei?
4: Früher als Kind habe ich öfters mit dem Klavier vorspielen müssen. Das habe ich nicht so gerne gemacht, weil ich nicht so gerne alleine auf der Bühne stehe. Aber mit meinem Chor und mit dem Orchester habe ich schon viele Konzerte gemacht. Sogar ein paar Reisen. Zum Beispiel nach Südafrika, nach Argentinien, nach Israel, nach Tschechien, Ungarn und auch in Deutschland. Also ich habe schon öfters mal auf der Bühne gestanden.
2: Haben Sie dann auch schon mal in der Oper Sydney gespielt?
4: In Australien war ich leider noch nicht, obwohl die Oper natürlich sehr toll aussieht.
3: In welchen berühmten Konzerthäusern haben Sie denn schon gespielt?
4: Also ich bin eher auf kleineren Bühnen aufgetreten. Wir haben zwar weite Konzertreisen gemacht in ferne Länder, aber das war meistens dann über Kontakte vor Ort mit Chören dort, mit denen wir dann manchmal auch gemeinsam Konzerte gemacht haben. Und das waren dann eher so Gemeindesäle oder in Kirchen zum Beispiel, also keine riesigen Konzerthäuser.
2: An welches Konzert können Sie sich denn erinnern?
4: Also ein Konzert, bei dem ich sehr aufgeregt war, das war ein Wettbewerbskonzert. Da waren wir in Prag und da waren viele verschiedene Chöre eingeladen und man konnte da einen Preis gewinnen. Und wir mussten alle Chöre mussten das gleiche Lied singen. Und die Jury, die hat sehr genau hingehört, das waren alles studierte Musikwissenschaftler. Und da musste ich wirklich gut aufpassen, dass ich keinen falschen Ton singe zur falschen Zeit. Daran kann ich mich erinnern. Und ansonsten viele Konzerte, wo andere Chöre dabei waren, haben immer großen Spaß gemacht, weil wir einfach öfters dann auch gemeinsame Lieder hatten und es einfach nochmal schön ist, mit anderen Leuten zu singen, die man noch nicht kennt.
3: Wir machen hier ja eine Radiosendung. Da spielen wir auch viele Musikstücke. Frau Lorero, welches Lied dürfen wir denn für Sie spielen?
4: Ich mag ja eigentlich alle Lieder von Queen gerne. Und an eines kann ich mich besonders erinnern, allerdings ist es nur von Freddie Mercury. Aber ja, das gefällt mir einfach besonders toll und zwar heißt das Barcelona. Und ich war auch schon in Barcelona und ja, hat mir sehr gut gefallen, die Stadt. Deswegen würde ich mir das gerne wünschen.
2: Frau Lerero, dann spielen wir Barcelona für Sie. Ihnen noch viel Spaß an unserer Schule. Danke für das Interview.
4: Ja, ich danke euch für das nette Interview, Jakob und Abbas und natürlich auch noch Olli und Weil an der Technik. Barcelona!

0: Hobbys der Schülerinnen und Schüler aus der Seelach-Schule Stuttgart gehört.
1: Vielleicht habt ihr auch interessante Hobbys, die ihr gerne ausübt. Da wünschen wir euch viel Spaß dabei.

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1: Hallo und herzlich willkommen. Die heutige Sendung wird von der Autorengruppe Die Literaturoffensive gestaltet. Die Literaturoffensive, kurz Litoff genannt, gibt es seit 1989. Sie hat ihren Sitz in Heidelberg. Die Gruppe will Anlaufstelle für Autorinnen und Autoren sein, bietet offene Lesungen und literarische Salons an und unterstützt bei Publikationen, darunter auch bei Hörspielen. Außerdem beteiligt sich die Litoff bei Rahmenprogrammen. So findet alle 2 Jahre der Literatursommer Baden-Württemberg statt. Eine Veranstaltungsreihe mit vielen tollen Lesungen, Schreibwettbewerben und Ausstellungen für Kinder und Erwachsene. Mehr unter www.literatursommer.de. In diesem Rahmen wird auch das Hörspiel Gedichte einer Ausstellung in verschiedenen freien Radios gesendet, unter anderem auch hier. Mein Name ist Annette Butzmann und bei mir sitzt die Autorin des Hörspielmanuskripts selbst. Hallo Olga Mani.
2: Ja, hallo.
1: Bevor wir zum Hörspiel kommen, erzähl doch mal ein bisschen über dich. Wer bist du und was treibt dich um?
2: Ja gut, ich komme aus Mannheim. Und ich verstehe mich als Autorin zunehmend auch so ein bisschen als Philosophin. Ja. Ich habe ein vielseitiges Oeuvre. Ich schreibe Lyrik, Short Story, Hörspiel, Essay, Novelle und bin auch illustratorisch oder fotografisch unterwegs. Von den vielen Büchern, die ich schon geschrieben habe, will ich 2 aus der Reihe des Kurpfalzer Dekamerons hervorheben. Ansonsten, ich habe Volkswirtschaftslehre studiert und war beruflich viele Jahre in der Unternehmenskommunikation, aber auch im Controlling tätig. Und im Moment arbeite ich literarisch an einem langen Essay über das Individuum des 21. Jahrhunderts. Und dazu sind meine Gedanken so ein bisschen abgefahren, denn ich habe ein 3-dimensionales Papiermodell entworfen und erläutere anhand von diesem Papiermodell unser Ich. Und dieses Modell blitzt jetzt zum ersten Mal im Rahmen einer Veröffentlichung 2026 auf. Da habe ich zusammen mit einer tollen Grafikerin ein Buch veröffentlicht, das heißt Natur, ein Garten zum Verweilen. Und da erzähle ich in poetischer Weise über dieses Modell. Und es ist dann gekoppelt mit wunderschönen Aufnahmen von Blumen, von Bäumen, also Naturbildern.
1: Mhm. Du hattest vor einigen Jahren ja schon mal ein schönes Hörspiel umgesetzt mit der Literaturoffensive, damals eben auch für den Literatursommer Baden-Württemberg. Und das hieß Weiberworte mit Quotenmann. Vielleicht erinnert sich auch noch jemand dran. Dabei ging es um eine Zukunftsvision, bei der eine künstliche Intelligenz die Geschichte herumgedreht hat. Plötzlich waren dadurch die Männer die Unterdrückten in der Gesellschaft. Also übrigens ein sehr humorvolles Hörspiel, das es noch auf YouTube zu hören gibt. Gab es damals Reaktionen drauf?
2: Also ja, beim Leipziger Hörspielsommer gab es eine Nominierung und auch eine Aufführung und am Ende dann auch eine besondere Erwähnung.
1: Die Gestaltung der Zukunft scheint ja ein wichtiges Thema für dich zu sein. Diesmal hast du dich mit einem virtuellen Museumsbesuch in der Zukunft beschäftigt. Bei Zukunftsvisionen bist du ja in guter Gesellschaft. Viele andere Autoren beschäftigen sich und beschäftigten sich damit. Wir denken nur an den ganzen Science-Fiction-Marktplatz, der aktuelle Film Project Hail Mary. Der basiert ja auch auf einem Buch, das ist aus dem Englischen übersetzt, ne? aber auch an Klassiker wie George Orwells 1984, das haben wir ja schon lange hinter uns gelassen, aber ist immer noch aktuell. Oder in jüngerer Zeit, was auch in Schulen gern gelesen wird, Dave Eggers mit The Circle. Liest du selbst gern solche Bücher?
2: Nein, eigentlich überhaupt nicht. Ja, ich interessiere mich für Forschung, für Physik, für Gesellschaftspolitik, für Sozialgeschichte, klassisches Yoga, Neurobiologie, Kommunikationswissenschaften. Und auf diesen Gebieten höre ich Podcasts und lese Sachbücher. So literarisch interessieren mich allenfalls fiktionale Gedankenexperimente, wie beim Stanislaw Lem oder die poetische und etwas tranceartigen Fantasiegebilde von Haruki Murakami, besonders zum Beispiel die Stadt und ihre ungewisse Mauer.
1: Kommen wir jetzt nochmal zurück auf das Hörspiel Gedichte einer Ausstellung. Du hältst bei dem Stück konsequent in der Schwebe, was du von diesem virtuellen Museumsbesuch in der Zukunft eigentlich hältst. Warum hast du das so geschrieben? Bist du dir selbst nicht so ganz sicher, wie du dazu stehst?
2: Ja, das ist ein bisschen anders gewesen als bei den Weiberworten mit Quotenmann, wo die Story durch das Hörspiel trägt. Hier sind es mehr so die Eindrücke und das Gesamte. Es geht um virtuelle Realität. Ja, und von daher bleibt das Ganze meines Erachtens nach jetzt nicht in der Schwebe, weil ich nicht gewusst hätte, auf was ich raus will, sondern diese Schwebe war sozusagen Programm.

einer Ausstellung.

0: Prolog.
1: Der Inhalt hat keine Bedeutung. Die Form hat keine Bedeutung. Selbst das Gefühl wird konstruiert. Es lebe das Paradoxe, denn seine Form, sein Inhalt und die Energie dafür existieren. Das ist witzig, eventuell aber witzig.
2: Das Museum der Gedichte. Von außen.

offen, transparent, modern, kahlweiß, glattweiß, quadratisch weiß in Kalk geschlemmt, exakt im rechten Winkel erbaut, mit einem Nagel in der Außenwand. Daran ein Plakat im goldenen Schnitt gesetzt. Ein Plakat mit einem Gedicht von unendlicher Betroffenheit. Das Fassadengedicht. Es ist unverständlich. Von Sinn keine Spur. Keine Spur vor sich, keine hinter sich, keine in sich. Etwa so.

0: Weil Zukunft. Limes gegen Null.
1: Das Publikum schweigt, das Publikum starrt. Ein bisschen Publikum ist immerhin vorhanden. Der Dichter hatte sich entleibt. Der Dichter verstarb, so mit 50, von der Hermetik seiner Verse stranguliert. Sein Wunsch war immerhin erfüllt. Er baumelt an einem Nagel der Außenwand und prangt samt seiner Zeilen in Richtung Meer. Weithin sichtbar als der Eingangsdichter.
2: Herein, meine Damen und Herren, meine Hamen und Derren, meine Hemen und Darren, spazieren Sie herein, verehrtes Publikum. Hier erleben Sie exorbitante Dinge, exorbitante Gefühle, die Zukunft der Imagination. Hereinspaziert!
1: Das Publikum schreitet durchs Portal ins Museumsinnere und ich stelle mir vor, da draußen hinge auch einmal eine Dichterin mit grauem Haar.
2: Das Museum ist mehr als ein Traum, in dem Farben zerfließen. Mit Tönen betupft durch Flure wandeln, durch Wiesen und Weiden wehen im Herbst. So strahlt die Wirklichkeit in Schwarz-Weiß. Abgehangen in den Treibhäusern der Sommer.
3: Die Gänge der Promenade.
1: Die Gänge sind schief und krumm. Ich gehe voran, umgeben von Publikum, inmitten des Publikums, selbst Publikum. Bei den ersten Schritten unserer Promenade durch das Verlies einer Burg kommen uns die Gänge abhanden.
2: Also läuft das Publikum in einige leere Zwischenräume, gerät in Kammern, weit und offen bis zu den Horizonten. Jedoch der Schein trügt, denn hier wachsen unsichtbare Bäume. Weshalb die Menschen staunen, warum sie nicht weiter können? Die durchsichtigen Hürden gilt es mit Händen zu bestaunen. Mit den Füßen vorwärts tastend lenkt jeder seine Schritte. Die Arme schützend über dem Kopf. Dämonisches Raunen, denn man stößt sich und schafft es nur verbeult zur Kammermitte. Jeder scheitert auf eigene Weise an den harten Widerständen. Während einer die Geisterbäume durchschreitet, als seien sie nicht da, entkommt ein anderer nur mit Kraft den ihn erdrückenden Wänden. Mir selbst, mich windend um ein Nichts, sträubt sich das Nackenhaar. Könnt ich aus dieser Kunstwelt in die Freiheit schwimmen? Oder auf ein astrales Podest wie Hilde Domin springen?

0: Das Publikum flog soeben durch das Angstloch der Burg zur nächsten Mauer.
1: Dieser Ritt reiner Illusion beschert uns einen Schrecken für die Dauer.
2: Das erste Gedicht.
1: Endlich ist das Publikum in einem Ausstellungsraum auf Verse eingestimmt. Da steht Gedicht Nummer 1 in Achat und Brokat. Ein Glanz auf einem Sockel, um den die Überschrift kreiselt, wie immer ich und immer die.
3: 2, 1, der immer und immer Schimmer in Matt. Die Skulptur des Immer hinaus durch Scheiben. Immer und immer durch Hausglasscherben. Brechen durch erhabenes Immer, im Flammenregen scheinberstender Flammenschübe. Feuerrote Dimmer im Immer des Strahlenlochs.
1: Das Gedicht hat sich vom Sockel erhoben und das Glasdach durchbrochen. Verschwunden ist es. Zurück bleibt Sand, der über die Glasscherben weht.

0: Das Zeitgedicht.
1: Das Publikum und ich promenieren weiter. Wir kommen auf einen Gang im Großkreis eines Kugelraums mit Blick durch die Wände in die Zeit. Hier herrscht Nacht. Lautlos fliegt eine Gangway herbei, befördert das Publikum auf einen dunkelblauen Teppich, der inmitten des schallgedämpften Kugeluniversums schwebt. In der unteren Hälfte des Alls erlischt eine Galaxie, auf der ein gebrochenes Dichterlicht als matter Leinwandnebel geflackert hat. Aus der Ohnmacht der runden Mattscheibe ragt jetzt ein allerletzter Aufschrei. Ein nicht mehr entzifferbares Lichteffekte-Gedicht, das wegtropft, als eine tieffliegende Männerstimme donnert.
2: Was? Was ist Liebe? Weiß das jemand? Will das jemand wissen? Die Antwort ist Gott.
3: Nein, Göttin.
2: Nein, Sex.
3: Nein, Selbstbetrug.
2: Nein, Selbstbehauptung.
3: Nein, sozialer Kitt.
2: Nein, ein limbischer Affekt.
3: Nein, ein warmes Gefühl.
2: Nein, eine Energie.
3: Nur ein Wort?
2: Nein, einfach nur Brutpflege.
3: Muss hier einer Recht behalten?
1: Der Kugelraum war

0: Lyrics.
1: Hinaus, hinaus in schnellem Lauf, hinaus als wollt's einen holen. Das Tor ist verschlossen, der Code ist vergessen. Und dann erscheint das Schneckenhaus ausgeschildert als Notausgang.
2: Das Publikum tastet sich ins Weichtiergehäuse. In einem Raum spiraler Zimmerfluchten liegt ein Buch im Schlamm. Der Lyrikband schlechthin, überzogen mit silbrigem Schneckenglibber. Aus den Schleimblasen blubbert ein Lied.
3: Vier Ecken, das ist gut.

0: Der Gesang verebbt. Ein Frosch platscht durch den Matsch. Die Oper ist tot, tremoliert das Publikum im Chor und ruft: Konflikt und Dramatik verlangt das Libretto.
1: Tod, Tod, Tod, Tod, Tod, Tod.
0: Mit Zyklon und vergewaltigtem Eselchen hätten die Zeilen mehr Drive. Die Oper lebt, schmettert der weibliche Admin verärgert aus dem Off.
2: Wir können doch klar, was ihr wollt. Wir können doch klar, was ihr wollt. Was ihr wollt.
3: Das Schneckengehäuse stürzt ein, verdampft laut krachend zu bunten Kondensstreifen am hohen Himmel. Aus ihnen fallen Gedichte, an Bindfäden regnend hernieder. Ein Griff in die Realität und ich fange einige rote Fäden in der Hand. Ich wähle das blaue Banner mit dem gelben Sternenkranz. Es ist mir vertraut. Eine sonore Stimme hüpft jetzt streng getaktet bei jeder Silbe von Stern zu Stern auf dem Karussell herum.
4: Das Plenarsaalgedicht.
5: Demokratie benötigt den verantwortungsvollen Bürger. Einen, der sich nicht von jedem Gipskopf, Ganoven oder Geheimdienst hintergehen lässt.
3: Ein Gerät wählt eine gewaltige Schallplatte aus und legt sie auf einen 12 Meter großen Plattenspieler. Der Tonarm senkt sich in die Rillen.

0: Ein Gesetz macht noch keinen Frühling. Im neonverwaisten Reichstag fressen Tische die Sessel auf. Computerfahnenchips schlafen in Glaskuppelgängen. Nacktbettengeier erfinden das Fußballomelett. Pässe und Brücken mit Hungerohren. Antragsteller durchhüpfen Bananenberge, scharf wie Affen im Teig. Täglich eine Tablette, aufgelöst im Zins. Kein Grund zur Panik. Die Tage zerbrechen in Stücke, doch die Jahre bleiben ganz.
1: Die Worte vertonen sich zu Lavaströmen. Der heiße Rhythmus pulsierenden Plasmas spuckt Gestank aus. Das Publikum schrumpft beim Einatmen des Gases. Als Ameisenpublikum verlassen wir die ozeanischen Wellen der Hitze und flüchten in ein kühles Gewölbe, den Hohlraum eines leeren Schädels.
2: Der arme Poet.
1: Rauch steigt aus dem Rollladenkasten, in dem ein nicht-weiblicher Körper geborgen unter dem Dach seines eigenen Gehirns schnarcht. Ein armer Poet, stammelt das Publikum und bemerkt im gleichen Atemzug, wie sich das Hirngewölbe in eine bemalte Steinzeithöhle verformt. Wir steigen durch ein riesiges Büffelgraffiti in einer Nische der Höhle durch die Wand. Inmitten der Felswand fällt eine Pauke von der Decke und rollt lieblich torkelnd in einen märchenhaften Brunnen. Anstelle eines Plumpses in der Tiefe setzt eine bekannte Melodie ein. Der blassrosa Liedertext mit dreckigen Einsprengseln reißt Mauern und Schranken entzwei. Jetzt sind meine Gedanken frei. Das Publikum ist Rolling Stone und fährt Schlittschuh auf einem bezaubernden Eissee in der winterlichen Weite schneebedeckter Himalaya-Berge. Ich würde das immer wieder tun.
2: Links wie rechts.
1: Hüpfen einige Quanten aus der Zeit. Ich habe ein Déjà-vu-Erlebnis. Die himmelhohen Berge werden planiert. Jetzt ist eine weite Ebene mit Feldern und Äckern zu sehen, von einem Feldweg durchzogen. Beiderseits des Wegs dehnt sich eine gigantische Strophe zum Horizont in die weite Ferne.

0: Die ausgepackten Feldstecher gehen von Hand zu Hand. Man liest auf der einen Seite:
1: Wer beherrscht den Menschen? Andere Menschen. Wer beherrscht die anderen Menschen? Andere Menschen. Wer beherrscht die anderen Menschen? Andere Menschen. Wer beherrscht die anderen Menschen? Andere Menschen.
0: Gegenüberliegend steht in schwebenden Buchstaben zu lesen:
2: Wer hilft den Menschen?
1: Wer beherrscht die anderen Menschen?
2: Wer hilft den anderen Menschen?
1: Andere Menschen.
2: Wer hilft den anderen Menschen?
1: Andere Menschen.
2: Wer hilft den anderen Menschen?
1: Andere Menschen.
0: Das Publikum spaltet sich auf dem Weg zum Ziel fortlaufend. Eine Partei glaubt, das gute Gedicht sei rechter Hand und das schlechte Gedicht linker Hand. Die andere Partei schwört, das Gute stehe links und das Schlechte rechts. Ich halte mich raus. Palavernd nähert man sich dem philosophischen Pavillon.

0: Der Abgrund.
1: Ein wild gewordener Dichter steht im Atrium des Pavillons und kreischt in den Sturmwind, den er sich selbst erschaffen hat.
2: Ich bin der Meister zur Nachtzeit und der Meister zur Nachtzeit scheißt auf sein Publikum.
1: Hexameter und Alexandrina schwirren in Böen um ihn herum. Ein Nibelungenliedgeschwader sirrt aus seinem Hinterteil und an die Decke speit er die Freude als brummenden Killerbienenschwarm.
3: Die Bienen schwirren aus ins Publikum, um es zu stechen.
1: Der Kurator kommt herbei, weil die Alarmanlage anschlägt.
3: Schnell breitet der Kurator den Schutzkäfig aus Wittgensteins Vakuum über dem Dichter aus. Einen Glaskasten, hochsicherheitstauglich. Er verhindert damit, dass der Unsinn des Dichters über die anderen Dichtungen herfällt und sie vernichtet.
1: Der Kurator bittet die Leitzentrale, den aufgedrehten Dichter herunterzuregeln in den Normbereich, wo seine Explosionsgefahr gebannt sei.
4: Die Zuschauer sehen in dem Ernstfall eine Inszenierung und denken sich die schmerzenden Bienenstiche weg.
1: Angestachelt durch die nicht hörbaren Rufe des Dichters in seinem Wasserglaskäfig, klatscht die Hälfte des Publikums Beifall.
4: Der abgedrehte Dichter rotiert im Wirbelwind, zückt ein Mikrofon aus dem Nichts.
1: Vor dem Publikum fahren Lautsprecherpilze aus dem Boden. Der Dichter breitet seine Arme aus, holt Luft und intoniert.
4: Auf Wortflussflügeln wunderbar zeigt sich der bleiche Humpapa. Und triffst du nicht das Zauberwort, laufen die Verleger fort.
1: Peng! Es dröhnt ein Knall, den der Dichter aus seiner selbst erfundenen Pistole in seinen Bauch abgibt.

Ein geisterhafter Theatervorhang kommt angeflogen und schwebt über dem toten Dichter. Der Vorhang fällt.

Das Publikum applaudiert irritiert. Ich auch. Beflissen tritt der Kurator hervor und verspricht, das wäre der letzte Tote für dieses Mal. Die Kultur würde das Gemüt des Publikums sofort wieder erbauen. Er winkt das ewige Freude.

0: Abschiedsgedicht.
1: Eine vollbusige Maid erscheint und wirft Buchstaben als seines Blütenblätter aus einem Körbchen in die Luft. In der Luft verpuppen sich die Lettern in Planeten aus Marzipan, die ihr sanft vor die Füße kullern. Mit einem lippenschönen Lächeln bildet sie schwebende Wortblasen. Diese zerplatzen und sprechen damit klimpernd das Abschlussgedicht.
2: Regensonnen tanzen in der Balsamblütenzeit. Pfingstrosenduft aus den Augen meines Sohnes, der mich zart butterweich betört. Die Welt ist befriedigt, befriedet, zufrieden. Mein Buddha ist Brei im warmen Sonnenregen.
1: Das Publikum blinzelt durch ein Fenster in den Garten eines klaren Frühlingstags und klatscht zum Abschluss Beifall. Wohlgestimmt verlässt das Publikum ohne weitere Vorkommnisse das Haus in Richtung Verabschiedungsplattform. Man landet in einem Gartencafé mit freundlichen Hinweisschildern. Jeder hat eine Marzipanwelt ergattert. Man erfreut sich daran und verweilt.
2: Sobald die Ersten gehen, ergibt sich ein Zwist zwischen Damen und Herren, Hamen und Derren, Hemen und Darren, wegen des Wetters im Abschlussgedicht. Die Frauen gehen mit aufgespanntem Schirm durch den Sonnenregen, während die Männer dieses Gehabe lächerlich finden, denn die Regensonne scheine doch.
1: Dieser Disput ist mir zu gender. Ich trete aus dem Publikum aus. Etwas unvorsichtig, denn die Marzipan-Erdkugel fällt mir aus der Hand und rollt hinunter in den Kellereingang eines klebrigen Hauses, einem Gebäude in Form einer Erdbeersahnetorte.
0: Das Eingehen.
1: Ich dringe als ein Taucher in den Tortenteig, meinen Erdball zu suchen. Von Riesenkuchenporen getragen, tauche ich zwischen bunten Bergen aus Schachteln, als seien sie Korallenriffe. Ich umschwimme antike Videospiele in Kästen. Mich schleudert die Strömung durch das Wasser und ich finde den Titel »Gedichte einer Ausstellung« auf dem Deckel eines wolkenkratzerhohen Stapels. Im Moment, als ich das lese, zerfallen alle bunten Schachtelriffe in Pixel. Erschrocken tauche ich über der Torte auf, entkomme den Kuchenporen und hüpfe auf dem federnden Biskuitboden zum Rand. Ich springe hinunter. Unheimlich, rufe ich.
3: Der Zerfall verheißt Game Over.
1: Bevor das Museum mich zu meiner eigenen Sicherheit durch einen Schleuderschlitz auswirft, kann ich noch erkennen, dass eine männliche Quasselspinne mir freundlich zuwinkt. Bei leisen Hintergrundtrompeten sitzt sie ruhig in ihrem Netz. Sie betätigt den sinnvollen Knopf und schickt mir die letzten Fetzen des virtuellen Schauspiels als exorbitante Endlosschleife hinterher.
0: Süßholz, Geistesblitz, Raspelschleuder.
2: Diese Gedichte sind eine virtuell animierte 3D-Performance-Installation der fiktionalen Süßholz, Geistesblitz, Raspelschleuder. Diese Gedichte sind eine virtuell animierte Performance der Süßholz, fiktional, Raspel, 3D. Diese Gedichte sind eine
0: Holzblitz, Schleuder,
2: Installation. Gedichte sind eine. Diese Gedichte sind virtuell.
0: Süßholz, Geistesblitz,
2: diese Gedichte sind 3D. Diese Gedichte sind fiktional. Diese Gedichte sind ein virtuelles Geistesblitz.

0: Intro. Intro. Intro.
1: Gedichte zum Leben erweckt. Sie husten, purzeln und stinken wie eine grobe Ladung Galgenmoor. Vertraue der Verfahrenskraft der endlosen Intelligenz.
2: Sind das wieder meine eigenen Hände und Ohren? Wo bin ich? Noch drinnen oder schon draußen?
0: Instruktionen. Wenn du das Museum und seine Gedichte auf weiteren Levels ergründen möchtest oder die Unendlichkeit suchst, dann warte oder gehe bitte gleich zurück zum Button Start. Sollte dir die Annäherung an das Ende hinreichend gelungen sein, gehe zu Schließen des Programms auf den Button Exit.
2: Wo sind denn jetzt diese Knöpfe? Ich sehe weit und breit keine. Wie komme ich hier raus?
0: Das Museum der Gedichte. Von außen.
3: Offen, transparent, modern, kahlweiß, glattweiß, quadratisch weiß in Kalk geschlemmt.
0: Instruktionen.
3: Winkel erbaut.
0: Wenn du das Museum und seine Gedichte auf weiteren Levels ergründen möchtest oder die Unendlichkeit suchst, dann warte oder gehe bitte gleich zurück zum Button Start. Sollte dir die Annäherung an das Ende hinreichend gelungen sein, gehe zu Schließen des Programms auf den Button Exit.
3: Etwa so.
2: Wie komme ich hier raus?

Hier, endlich. Endlich sehe ich den Button Exit. Zu meinen Füßen liegen Pflastersteine mit Aufschriften. Ich springe mit beiden Beinen auf den Exitstein. Er blinkt jetzt wie ein Blaulicht.

0: Der Dichter steigt auf einer goldenen Leiter von einem Plakat, steigt herunter, wieder und wieder. Zittrig, durchsichtig, offensichtlich mit dem letzten Süßholzstrom der untergehenden Sonne. Das Publikum schweigt, das Publikum starrt. Irgendwann verlöscht es dabei.
1: Auch das Museum verschwindet aus der Musik der Ausstellung. Ich bin erleichtert. Ich bin froh und schalte meinen Chip ab. Ich bin tatsächlich ausgeworfen.

0: Sie hörten ein Hörspiel der Literaturoffensive Heidelberg Litoff. Das Manuskript basiert auf der gleichnamigen Buchvorlage von Olga Mani. Sprecherinnen und Sprecher.
1: Besucherin Jessica Higgins.
2: Rezitator Paul Simon.
3: Ja, Milena Georgieva.
0: Deklamatorin Marina Tamaschi. Sowie vielen anderen. Musik Nils Ehlert und Johannes Santos. Dramatisierung Nils Ehlert und Olga Mani. Regie und Produktion Annette Butzmann. Gefördert von der Baden-Württemberg-Stiftung im Rahmen des Literatursommers 2026 zum Motto Literarische Visionen von morgen. Zum Nachhören auf YouTube und unter www.litoff.de. 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Hören wie sehen.

0: Und schon sind wir wieder zurück beim Interview mit der Autorin von dem eben gehörten Hörspiel. Gedichte einer Ausstellung von Olga Mani. Olga, dein Hörspiel basiert ja auf dem gleichnamigen Buch, das du sogar selbst illustriert hast. Übrigens sehr schön, muss ich dazu sagen.
1: Ja, vielen Dank.
0: Das Buch ist im Lothar Seidler Verlag mitten in der Corona-Zeit erschienen, unglücklicherweise. Und alle Veranstaltungen rund um die Buchpräsentation, alles, was geplant war, wurde abgesagt. Wie war das für dich?
1: Das war einfach nur schrecklich. Wir hatten das zu dritt einstudiert. Ich hatte das Buch umgeschrieben als Dramaturgie, damit es so als eine Art Theateraufführung funktioniert. Mhm. Ein guter Freund, der Cellist ist, der Nils Ehlert.
0: Den wir auch gehört haben im Hörspiel, genau.
1: Ja, der auch im Hörspiel das Cello spielt. Ja, der hat Bilder einer Ausstellung von Mussorgsky auf Cello umgeschrieben und performt. Mhm. Ja. Und am 13. März 2020, das war Freitag, der 13., war der letzte freie Tag, samstags drauf, ging der Lockdown los. Mhm. Und wir hatten da unsere Uraufführung im Verlagshaus vom Lothar Seidler in Heidelberg. Und ungefähr die Hälfte der Geladenen und des Publikums hat abgesagt wegen Corona, weil in den Nachrichtensendungen war nicht klar, ob man überhaupt mit dem Zug den nächsten Tag wieder heimfahren kann oder so. Und dann wurden alle Lesungen, die anberaumt waren, abgesagt. Hm. Und ein einziger Lichtblick war der Kultur, der Tag der Literatur in Hessen.
0: Ja.
1: Der wurde virtuell durchgeführt. Und da konnte ich dann im Rahmen von einer Lesung der Litroff, die ja auch in Hessen Leute hat, ich stamme ja aus Hessen gebürtig. Ja, da konnte man das nochmal präsentieren. Ja, mhm. Das war dann das erste Mal, wo die Gedichte einer Ausstellung dann einem größeren Publikum vorgeführt werden konnten. Mhm. Aber dann halt nur als Lesung wieder.
0: Ja, aber immerhin gab es die Möglichkeit und ja, seit Corona wird ja viel mehr mit Webmeetings gemacht. Selbst die Litoff macht viel mit Webmeetings jetzt, auch offene Lesungen und so. Also irgendwas bleibt immer, was noch positiven Effekt hatte, gell? Aber für dein Buch war es wirklich traurig, ne? Umso schöner, dass es jetzt nochmal wieder belebt wird.
1: Jetzt ist es also nochmal in einer ganz neuen Form wieder belebt worden. Und ich finde auch, dass das Auditive dem Ganzen sehr stark entgegenkommt.
0: Ja, viele Leute haben ja Angst vor der Zukunft. Wie ist es eigentlich bei dir?
1: Also Angst vor der Zukunft habe ich eigentlich nicht. Ich bin dafür schon ein bisschen zu alt. Ich habe schon sehr viel Erfahrung mit der sogenannten Zukunft gemacht, die immer wieder vor mir liegt, ja. Etliche persönliche und halt eben auch historische Zukünfte liegen schon hinter mir. Zum Beispiel das Waldsterben, ja. Und ich habe gemerkt, wenn man in der sogenannten Zukunft ankommt, dann stellt sich raus, dass sie sich immer wieder anfühlt wie die Gegenwart. Und auch wenn man erst 18 Jahre alt ist, blickt man ja schon auf 18 Jahre der bewältigten Zukunft zurück und hat schon viele üble Sachen abgewendet. Und gerade das Abwenden, das unterschätzt man dann im Hier und Heute, ja, denn there is no glory in prevention. Das haben wir ja auch gehört und gelernt bei Corona. Und am besten, man hat halt eben einfach einen Plan, um sich in die Zukunft hineinzubewegen. Und auch wenn der Plan scheitert, dann hat man wenigstens eine gewisse Zeit lang eine Orientierung gehabt. Von daher, Angst vor der Zukunft sollte man eigentlich nicht haben, weil die einem lähmt.
0: Ja, Offenheit, ja, das ist schon wichtig, Flexibilität und eben nicht glauben, dass jeder Plan klappt, ja.
1: Ja, ja. Aber jetzt im Hinblick auf das Hörspiel gesehen, gibt es vielleicht halt eben in Richtung Virtual Reality dann doch das eine oder andere, was mir ein kleines bisschen zu bedenken gibt. Und zwar wären das, wenn nicht nur die virtuelle Realität durch das Absetzen einer 3D-Brille verschwindet, sondern wenn die sich neurobiologisch als Gehirnmanipulation im Gehirn befindet.
0: Also zum Beispiel als Chip oder ja, so diese, verbauter Chip im Gehirn oder sowas.
1: Genau, ja. Chips, die jetzt nicht nur die Hände steuern, sondern auch Gedanken steuern könnten. Mhm. Ja, und das wäre halt eben, finde ich, schon ein bisschen schwierig, geht aber letztendlich auch erst so mal ein bisschen mehr in Richtung von Trance und so weiter, weil im Zustand unter Drogen macht das Gehirn ja auch so ein bisschen, was es will und nicht unbedingt das, was man als bewusster Mensch so steuern kann, ja. Mhm.
0: Aber da muss doch auch ein bisschen Hoffnung sein. Es sind nämlich einige lustige Szenen im Hörspiel verbaut. Ich denke nur an den überdrehten Dichter, der heruntergeregelt werden muss. Da kommt ja dann der, wie heißt er?
1: Der Kurator.
0: Ach genau, der Kurator kommt und dreht den überdrehten Dichter wieder runter. Erzählst du dir beim Schreiben selbst gern Witze?
1: Eigentlich überhaupt nicht. die Witze, die passieren eigentlich so en passant, ja. Und ich habe auch eine große Hochachtung vor Kabarettisten und Comedians, die da Witze am laufenden Band hinkriegen, ja.
0: Das Lustige ist schon eine Herausforderung, ne, kann ja, man sagen, ja.
1: Ja, genau, das ergibt sich so einfach beim Schreiben und manchmal schmunzle ich dann über das, was ich da geschrieben habe. Das kann schon mal sein, ja, man lässt ja seiner Fantasie freien Lauf.
0: Sozusagen der Humor erlaubt sich manchmal, die Autorin zu überraschen. Das finde ich doch sehr schön. Also uns als Produzenten hat das Hörspiel auch sehr viel Spaß gemacht. Die ganzen ungewöhnlichen Geräusche, die dort eingeflossen sind, die du auch so grob beschrieben hattest, die wir dann natürlich dann erst finden mussten. Und auch die tolle Zusammenarbeit mit der Sopranistin, die sehr professionell arbeitet normalerweise und uns bei dem Hörspiel sehr gern geholfen hat. Es war eine wirklich nette Zusammenarbeit. Konntest du dir eigentlich dieses Zusammenspiel von Gesang, Geräuschen, Textebene vorher geistig vorstellen? Und wie ist es denn jetzt für dich so geworden?
1: Ja, das Verrückte ist, dass ich gar nicht von den Tönen und von den Stimmen und Geräuschen her geschrieben habe, sondern von der reinen Optik her. Ich kam ja von dem Gedanken der Illustrationen und der Virtual Reality, die sich im dreidimensionalen Raum bildhaft darstellt. Und da spielen ja erstmal die Geräusche eine nicht so große Rolle. Für mich war dann so die Dunkelheit im Raum, im All und so, oder die Blubberblasen im Schlamm, die habe ich da so bildhaft vor mir gesehen, ja. Und erst wo dann die Vertonung anstand, habe ich mir Gedanken um die Geräusche gemacht und dann ein ganz neues Potenzial entdeckt, ja. Und habe mich dann so vom comichaften, vom Zeichentrickfilm her beeinflussen lassen und dann daraus meine Ideen bezogen. Und auch Nils Ehlert hat wohl so gedacht und wir haben uns auch ein bisschen abgesprochen gehabt, was heißt, oder miteinander in Kommunikation gestanden. Und als er auch in diese Richtung gedacht hat, dann war das für mich eigentlich so die richtige Spur.
0: Ah ja. Ja. Zum Schluss, was möchtest du Hörerinnen und Hörern dieses Senders mitgeben?
1: Ja, gut, die einen steigen auf Berge, weil sie da sind, ja. Die anderen stehen auf Klamotten und fahren aufs Shopping ab. Ja, und es gibt halt eben auch Leute, die begeistern sich für Podcasts und für Hörspiele und fürs Radio. Und ich finde, das sind tolle Hobbys oder Interessen, die man pflegen sollte.
0: Und zwar alle davon. Ja, vielen Dank für das Interview, Olga.
1: Ja, sehr gerne.
0: Ja, das war eine Ausstrahlung im Rahmen des Literatursommers Baden-Württemberg 2026 mit der Autorengruppe Litoff und dem Hörspiel von Olga Mani, Gedichte einer Ausstellung. Das Hörspiel ist nachzuhören bei YouTube. Die musikalischen Beiträge zur Sendung stammen von Johannes Santos. Im Übrigen, die offenen Lesungen der Litoff finden regelmäßig und meist hybrid, das heißt sowohl in Präsenz als auch über Webmeeting statt. Man kann daher auch von außerhalb teilnehmen, eigene Texte bis 10 Minuten vorstellen und dann zusammen darüber diskutieren. Der nächste Termin hierfür ist Dienstag, der 23. Juni um 19.30 Uhr. Eine vorherige Anmeldung über büro@litoff.de ist erforderlich. Hinweise zu Lesungen der Litoff findet ihr immer auf www.litoff.de, L-I-T-O-F-F geschrieben. Ich wiederhole www.litoff.de. Ich hoffe, die Sendung hat euch gefallen. Wir hören uns im Radio. Auf bald und tschüss.
1: Tschüss.

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3: Hallo und es ist wieder Freitag, das heißt Wochenende und die schönsten Beats. Gute Laune Musik für euch hier bei den Club Sounds. Ich habe wieder viele tolle Sachen für euch dabei. Das erste hier, das ist Los Bravos mit Black is Black. Und schön, dass ihr wieder alle dabei seid.

Ja, ich bin im Studio. Viele haben es mitbekommen. Und ihr schreibt schon WhatsApp, bevor ich die Nummern sage. Das ist richtig gut. Das zeigt mir, ihr habt die Nummer eingespeichert. Für alle die, die es nicht gemacht haben, 07161 914 24 24. WhatsApp oder Telefon, Sprachnachrichten, Textnachrichten, alles so, wie ihr wollt. Oder schöne Bilder, was ihr gerade macht. Und geschrieben hat die Therese aus Bad Waldsee. Hallo Jürgen, endlich wieder dabei. Liebe Grüße an alle Hörer und speziell an die Alex. Vielen Dank dafür. Und jetzt viel Spaß hier noch mit den Club-Sounds. Denn wir sind erst im Start. Das hier ist Chris Norman. Susie Quattro. Stumbling In. Original ist Original. Nicht das, was sonst immer lief, von Cyril.

Sommerliche Sounds hier bei kühlen 26 Grad draußen. Jetzt kann es euch warm werden beim Tanzen, beim Chillen, beim Jammen, wie auch immer. Und wir machen weiter hier mit Cruel Summer. Und ihr hört schon, hier gibt's Versionen. Die kennt ihr so nicht. Deshalb müsst ihr die Clubs anschalten.

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2: Ja, und gerade wurde mir hier gesteckt, dass die Therese Werbung macht hier für Radio Fips und für die Club Sounds. Das Ganze in ihrem Status. Richtig cool. Vielen lieben Dank dafür. So könnt ihr weitergeben, wie man die Club Sound hört. Der mir es gesteckt hat, das war die Alex. Meine Caribbean Queen. Danke dafür, Alex. Und Grüße noch raus zu dir, Therese von der Alex.

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1: Ja, schon wieder hier über die Halbzeit. Hier gibt's keine Verlängerung und Nachspielzeit, so wie beim Fußball. Und gleichzeitig kommt ein WhatsApp rein. Das Ganze kommt aus Sparwiesen, denn da bebt wieder der Boden. Gegrüßt wird noch gleichzeitig die Alex. Das Ganze kommt vom Hans und der Nadine. Danke dafür. Und der Song jetzt, der ist auch schon für die Alex. Buttons, Pussycat Dolls, Goodfellas.

Pearl. Das Ganze von Pragma. Jetzt gibt's hier einen Klassiker. Sade. Hang on to your love. Das Ganze natürlich im Club Sound Style. Viel Spaß damit.

0: Ja, Prince. When Doves Cry. Cooler Remix. Und so startet ihr natürlich ins Wochenende mit richtig guter Musik. Das gibt gute Laune. Das muss für die ganze nächste Woche halten. Denn wir sind hier schon wieder im Zielanflug auf die 20 Uhr. Aber noch nicht ist Schluss. Zwei habe ich noch für euch.
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1: Ja, Leute, das war's auch leider schon wieder hier mit den Klapsahns am heutigen Freitag. Schön, dass ihr dabei wart. Ich hoffe, ihr kommt wieder, so wie ich, nächste Woche, selbe Stelle, selbe Welle. Mein Name ist Jürgen Schambeck, ich sag ciao, bye, bye. Wie gesagt, wir hören uns wieder nächste Woche Freitag. Jetzt im Anschluss die Diskothek Live Radio Show, das Ganze als Aufzeichnung. Und hier mein letzter Song. Funky Fever. Und geht jetzt mit guter Laune ins Wochenende. Wir hören uns, bye.

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2: Freitagabend, der Kessel ist aufgeheizt. Herzlich willkommen zur Diskothek Live Radio Show auf Radio Fips. Tja, der Start ins Wochenende mit dem Live Revival, den Club Sounds und natürlich unserem Nachtschwärmer Thorsten Judert. Aber eins nach dem anderen. Ja, danke schön für die Vorankündigung, muss ich sagen, von meinem Kollegen Jürgen Schambeck. Natürlich, nachdem er jetzt die neue Version der SOS-Band gespielt hat, ja, muss ich natürlich nachziehen nachher. Und ihr hört bei mir die Originalversion der SOS-Band Just Be Good To Me. Aber vorher noch einige Informationen für euch. Natürlich könnt ihr mich auch im Studio erreichen. Habt dazu mehrere Möglichkeiten. Entweder ihr klingelt kurz durch oder schickt eine WhatsApp- oder Signal-Nachricht. Und das Ganze dann unter einer Nummer. Und zwar die 07961 914 2424 ist die Nummer für Telefon, WhatsApp oder Signal. Die 07961 914 2424. Oder eine E-Mail einfach eine E-Mail eben auf die E-Mail-Adresse studio@radiofips.de. Und natürlich bleibt mir dann nichts anderes übrig, als euch dann für die nächsten 2 Stunden recht viel Spaß, viel Vergnügen, gute Unterhaltung und viele, viele, viele schöne Memories zu wünschen. Das Programm führt euch dann wie gewohnt euer Knut Rittauf. Dankeschön, dass ihr mit dabei seid. Und ist ganz gut, dass ihr mit dabei seid, denn it's time to party right now. Ray Parker and Radio. It's time to party now.

Na, Zuppichon in the Bar. Ja, da müsst ihr tanzen. Ist ein richtiger Titel, wo man gleich abheben kann, so zum Tanzen. Ray Parker Jr. and Radio, and it's time to party right now. Ja, 1979 gab's immer Party mit dieser Nummer. Lips Incorporated on the Funky Town.

war 1979 auch so ein richtiger Tanzflächenfüller, also die Nummer abspielen und die Tanzfläche war voll. Lips Incorporated und Funky Town, wie gesagt, aus dem Jahr 1979. Und der Jürgen hat vorher die neue Version gespielt und als er die gespielt hat, habe ich gedacht, naja, auch schon länger nicht mehr gelaufen, da spiele ich dann einfach nachher die Originalversion. Und sie waren einfach auch Superstars der 80er, hatten dann ein Hit nach dem anderen. Just Be Good To Me war nur einer von vielen, vielen, vielen anderen. Weekend Girl und so weiter. Also die Liste ist unglaublich. SOS Band, Just Be Good To Me.

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1: Ja, wäre auch nur gut für mich, wenn ich nächsten Samstag Zeit hätte. Muss ich aber abklären. Denn mein guter Freund und Künstler, einer der Besten, naja, was heißt einer der Besten, Elvis, ja, Interpreten, hat mir gerade im Moment geschrieben und der schreibt mir und wir gehen wieder auf Tour. Unser 10 Jahre Jubiläum Sommertour findet nächsten Samstag ihre Fortsetzung. Please save the date. 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Live im Kursaal Cannstatt, Rock'n'Roll im Biergarten. Aaron Blake and the White Shirts. Am Samstag, den 12. Juli 2025 von 17 bis 20 Uhr im wunderschönen Augustiner Biergarten. Der Sommer ruft und diesmal swingt er im Takt der Ruin 50s live im einzigartigen Ambiente des Kursaals Cannstatt. Zwischen alten Bäumen, kühlem Bier und der legendären Konzertmuschel treffen sich Rock'n'Roll, Nostalgie und pure Lebensfreude. Ja, mit viel Spielfreude sorgen wir für echte Rock'n'Roll-Atmosphäre. 2025 feiern wir unser 10-jähriges Bühnenjubiläum. Also, let's go am Samstag, den 12.7.

0: 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Nein, nee, ich krieg's nicht mehr auf die Reihe. Ist die Hitze. Aber auf jeden Fall ab 17 Uhr mit Aaron Black and the White Shirts. Und vor allen Dingen, der Eintritt ist frei. Also sichert euch euren Platz im Biergarten. Aaron Black and the White Shirts im Kurgarten Cannstatt. Und passend dazu...
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ist The Fat Boys und Jabby Checker. Ja, und wenn er dann auf dem Sound der 50er steht, nächsten Samstag die beste Elvis-Show, also sie starten oder haben dann ihr 10-jähriges Bühnenjubiläum, heißt dann ja auch schon was, ne? 10 Jahre auf der Bühne mit ihrer Show Aaron Black and the White Shirt am Samstag von 17 bis 20 Uhr im wunderschönen Augustiner Biergarten in Bad Cannstatt. Also, let's go und shake, rattle and roll. Jetzt habe ich es doch, ne? Live ab 17 Uhr, Aaron Black and the White Shirts in Cannstatt. Wir machen weiter. Yo! Und sie waren bei uns damals ebenfalls live zu Gast. Live im Live. Delegation.

0: Nation, the You and I. Ja, und die haben damals wirklich selber gesungen, im Gegensatz zu den nächsten Interpreten. Haben nicht selber gesungen, haben nur getanzt. Aber wisst ihr was? Der Sound war damals gigantisch. Und er ist heute noch gigantisch. Und ja gut, okay, ja, produziert Frank Farian.
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0: Milli Vanilli. Baby, don't forget my number. Ja, hat er schon tolle Sachen produziert, der Frank Farian. Angefangen bei Bonnie M und dann ging es ja weiter mit vielen, vielen anderen. Und leider auch nicht mehr auf Erden.
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Delta Funk, Homo Sapiens, Mr. Doublino. Und dann hätten wir noch gehabt, in den 80ern, die Gap Band. Und was kann es denn anders sein als die Gap Band Mix?

0: Get your ticket, Jan. Ich hoffe, ihr habt euer Ticket für die nächste Stunde. Denn wir haben noch eine Stunde Diskothek Live Radio Show. Das Live Revival auf Radio Phips. Ja, Blick zur Uhr sagt uns, die erste Stunde ist ja leider schon vorbei. Aber wie gesagt, wir haben ja noch eine Stunde.
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0: 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Und das Radio lebt, ja, und die Diskothek Live Radio Show startet in die zweite Stunde. Und wenn ich so aufs Datum gucke, 4. Juli, und das ist dann Independence Day in den Vereinigten Staaten. Aber nicht nur Independence Day am 4. Juli, und da wird's wieder ein ganz klein wenig traurig, wurde er geboren am 4. Juli 1938, und leider ist er im März, am 30. März 2020 für immer von uns gegangen, hat aber sehr, sehr viel Musik für uns hinterlassen. Und deshalb wishing a heavenly birthday to Bill Withers. Many music life. Live on forever. Bill Withers. Happy Heavenly Birthday. Und das war im Original von ihm.

Ja, Happy Heavenly Birthday und das Ganze dann. Bill Withers ist auch am 4. Juli geboren. Ja, and one more time for all my American friends, I wish you a happy 4th July. Und ganz besonders dann and a special Tyron Willis. And thanks for the CD one more time, Tyron. Thank you. Und die nächste Nummer hier bei mir auf dem Plan.

0: Ach ja, und wenn ich so zurückdenke, Freunde, es war doch wirklich eine schöne Zeit, was wir damals hatten. Im Club, in the Club. Ach ja, in der Discothek Live.
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Special Club Mix, World Up Cameo. Und wir gehen ins Jahr, nee, wir gehen wieder ganz weit zurück in die 80er. Aber die Nummer wurde jetzt wieder neu gemacht, 2017. Und zwar Grandmaster Furious 5. Stefan Morrissey and Scorpio. Haben sie wieder aufgehebt. The Message. Damals Grandmaster Flash in the Fuse 5. Und ebenfalls ganz liebe Grüße nach Heidenheim zur Tine Fenske. Grüß dich, Tine. Schön, dass du mit dabei bist.

Ja, The Message 2017. Grandmasters Furious 5. Stephen Morris und Scorpio.

Leider ist es wieder so wie jeden Freitag. Mir läuft einfach wieder die Zeit davon. Aber na, den müssen wir unbedingt noch und den auch noch in der langen Version. Just Be Good To Me hatten wir. Und jetzt eben mit Just The Way I Like It.

Just the way you like it, der SOS-Fan. Ja, liebe Hörer, liebe Freunde der Diskothek Live, es ist wieder soweit. Ja, die Uhr, die tickt im Hintergrund. Und wir sind wieder angelangt am Ende, ja, von 2 Stunden Diskothek Live Radio Show. Ich darf mich auf jeden Fall bei euch bedanken fürs Zuhören. Wünsche euch ein wunderschönes Wochenende. Und ja, jetzt heißt es noch dranbleiben, denn jetzt kommt ja gleich mein Kollege Thorsten Jodert mit dem Besten, was die elektronische Musik zu bieten hat. Ansonsten können wir uns wieder am Sonntag hören zu Oldies but Goldies von 13 bis 16 Uhr. Oder, ja, nächsten Freitag, wenn es wieder heißt, Diskothek Live Radio Show auf Radio wird Fips. Ich sag dann Dankeschön, bis zum nächsten Mal. Für euch am Mikrofon, Mischpult, Plattenteller, euer Knut Ersinkauf. Danke, tschüss, bis zum nächsten Mal. Macht's gut.

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